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1: Nicht die Gesunden brauchen den Arzt, sondern die Kranken. Ich bin gekommen, um Sünder zur Umkehr von ihren Sünden zu rufen und nicht, um meine Zeit mit denen zu verbringen, die sich schon für gut genug halten.
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1: Wenn man draußen unterwegs ist, im Wald, auf einem Spaziergang oder in den Bergen, dann fällt ja oft auf, wie erstaunlich kreativ die Natur ist. Da wachsen Pflanzen aus kleinen Felsspalten, mächtige Wurzeln ziehen sich durch den Boden und jeder Baum scheint einzigartig zu sein. Für mich steckt darin mehr als nur Zufall. Die Bibel beginnt mit den Worten: Am Anfang schuf Gott den Himmel und die Erde. Dieser Gedanke passt für mich genau zu dem, was wir in der Schöpfung entdecken können. Etwas Großes, Kreatives und Wunderbares. Bei all der Schönheit und Vielfalt der Natur fällt es mir leichter, an einen genialen Schöpfer zu glauben, als an einen bloßen Zufall. Wie geht es dir damit? Siehst du in der Schöpfung eher Zufall oder die Handschrift Gottes?
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1: Füchse haben ihren Bau und Vögel haben Nester. Doch der Menschensohn hat keinen Ort, an dem er sich ausruhen kann. Komm und folge mir nach.
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1: Ich bin Jerome Nussbaum. Von dem Sondervermögen der Bundesregierung für Infrastruktur und Klimaschutz sind im vergangenen Jahr noch 13 Milliarden Euro übrig geblieben. Eigentlich waren Ausgaben von gut 37 Milliarden Euro vorgesehen.
2: Laut dem Monitoringbericht des Bundesfinanzministeriums wurden am Ende lediglich 24 Milliarden ausgezahlt. Zudem hätten die Ministerien von 109 für dieses Jahr geplanten Maßnahmen bis Ende Mai erst 26 umgesetzt. Insgesamt heißt es in einer Bewertung zu den Investitionsprojekten, der Durchschnittswert zeige mit 54% eine teilweise Zielerreichung an. Die Rede ist von Anlaufschwierigkeiten. Dennoch rechne das Finanzministerium mit einem spürbaren Wachstumsimpuls. Das Sondervermögen in Höhe von insgesamt 500 Milliarden Euro ist auf 12 Jahre angelegt. Noah Ulrich, Redaktion.
1: Die Menschen in Hamburg haben sich mehrheitlich gegen eine Bewerbung um die Olympischen Spiele ausgesprochen. Fast 55% lehnten eine Kandidatur in einem Referendum ab. Von der No-Olympia-Initiative hieß es dazu, dies zeige, dass sich die Menschen von einer Millionen Euro teuren Werbekampagne nicht beeinflussen ließen. Damit bleiben nur noch Berlin, München und die Rhein-Ruhr-Region im Rennen. Der Deutsche Olympische Sportbund gibt am 26. September den Kandidaten bekannt. Bundesaußenminister Wadephul schließt sich besorgt anderen Ländern an, die das Vorrücken der israelischen Armee im Südlibanon kritisieren. Eine weitere Eskalation verschärfe die Lage und sorge für neue Fluchtbewegungen, sagte er.
3: Gleichzeitig verwies Wadephul auf die nach seinen Worten berechtigten Sicherheitsinteressen Israels, forderte aber auch, die Zivilbevölkerung beim militärischen Vorgehen gegen die Hisbollah zu schützen. Er rief die pro-iranische Miliz erneut auf, ihre Angriffe auf den Norden Israels einzustellen. Die britische Außenministerin Cooper forderte ein Ende der israelischen Angriffe im Libanon und erklärte, die Eskalation habe Zivilisten getötet und vertrieben, Infrastruktur zerstört und den Raum für Diplomatie eingeschränkt. Ulrike Klein, Redaktion.
1: Nach einem Drohneneinschlag in ein Wohnhaus in Rumänien ist die Herkunft durch ein Gutachten bestätigt worden. Präsident Dan erklärte, das umfassende technische Gutachten belege die alleinige Verantwortung Moskaus. Durch den Einschlag in Galati waren in der Nacht zu Freitag eine Frau und ihr Sohn verletzt worden. Die Stadt liegt in der Nähe der ukrainischen Grenze. Russland wies jede Verantwortung von sich und sprach von einer ukrainischen Provokation. Die deutsche Fußballnationalmannschaft hat 2 Wochen vor dem WM-Auftakt einen deutlichen Sieg gefeiert. Im Testspiel gegen Finnland gab es am Abend in Mainz ein 4:0. 2 Tore schoss dabei Dennis Undav, die anderen beiden Wirtz und Musiala.
0: Die Nachrichten wurden bereitgestellt von Radio Aktuell. 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
1: Die Temperaturen liegen im Moment in Köln und in Bonn bei 14 Grad, 12 messen wir in Hamburg, 13 sind es in Bremen und auch in Berlin, Dresden 14, Frankfurt am Main 16 Grad, Stuttgart 15, München 14, Erfurt 15 Grad und Münster 14. Im Südwesten und an den Küsten gibt es heute wieder viel Sonne, ansonsten erwarten wir einen Mix aus Sonne und Wolken. Im Tagesverlauf gibt es am ehesten in den zentralen und östlichen Mittelgebirgen sowie im Südosten noch einzelne Schauer, aber kaum Gewitter. Die Höchstwerte liegen zwischen 19 und 26 Grad.

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1: Ich bin Jerome Nussbaum. Von dem Sondervermögen der Bundesregierung für Infrastruktur und Klimaschutz sind im vergangenen Jahr noch 13 Milliarden Euro übrig geblieben. Eigentlich waren Ausgaben von gut 37 Milliarden Euro vorgesehen.
2: Laut dem Monitoringbericht des Bundesfinanzministeriums wurden am Ende lediglich 24 Milliarden ausgezahlt. Zudem hätten die Ministerien von 109 für dieses Jahr geplanten Maßnahmen bis Ende Mai erst 26 umgesetzt. Insgesamt heißt es in einer Bewertung zu den Investitionsprojekten, der Durchschnittswert zeige mit 54% eine teilweise Zielerreichung an. Die Rede ist von Anlaufschwierigkeiten. Dennoch rechne das Finanzministerium mit einem spürbaren Wachstumsimpuls. Das Sondervermögen in Höhe von insgesamt 500 Milliarden Euro ist auf 12 Jahre angelegt. Noah Ulrich, Redaktion.
1: Die Menschen in Hamburg haben sich mehrheitlich gegen eine Bewerbung um die Olympischen Spiele ausgesprochen. Fast 55% lehnten eine Kandidatur in einem Referendum ab. Von der No-Olympia-Initiative hieß es dazu, dies zeige, dass sich die Menschen von einer Millionen Euro teuren Werbekampagne nicht beeinflussen ließen. Damit bleiben nur noch Berlin, München und die Rhein-Ruhr-Region im Rennen. Der Deutsche Olympische Sportbund gibt am 26. September den Kandidaten bekannt. Bundesaußenminister Wadephul schließt sich besorgt anderen Ländern an, die das Vorrücken der israelischen Armee im Südlibanon kritisieren. Eine weitere Eskalation verschärfe die Lage und sorge für neue Fluchtbewegungen, sagte er.
3: Gleichzeitig verwies Wadephul auf die nach seinen Worten berechtigten Sicherheitsinteressen Israels, forderte aber auch, die Zivilbevölkerung beim militärischen Vorgehen gegen die Hisbollah zu schützen. Er rief die pro-iranische Miliz erneut auf, ihre Angriffe auf den Norden Israels einzustellen. Die britische Außenministerin Cooper forderte ein Ende der israelischen Angriffe im Libanon und erklärte, die Eskalation habe Zivilisten getötet und vertrieben, Infrastruktur zerstört und den Raum für Diplomatie eingeschränkt. Ulrike Klein, Redaktion.
1: Nach einem Drohneneinschlag in ein Wohnhaus in Rumänien ist die Herkunft durch ein Gutachten bestätigt worden. Präsident Dan erklärte, das umfassende technische Gutachten belege die alleinige Verantwortung Moskaus. Durch den Einschlag in Galati waren in der Nacht zu Freitag eine Frau und ihr Sohn verletzt worden. Die Stadt liegt in der Nähe der ukrainischen Grenze. Russland wies jede Verantwortung von sich und sprach von einer ukrainischen Provokation. Die deutsche Fußballnationalmannschaft hat 2 Wochen vor dem WM-Auftakt einen deutlichen Sieg gefeiert. Im Testspiel gegen Finnland gab es am Abend in Mainz ein 4:0. 2 Tore schoss dabei Dennis Undav, die anderen beiden Wirtz und Musiala.
0: Die Nachrichten wurden bereitgestellt von Radio Aktuell. 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
1: Die Temperaturen liegen im Moment in Köln und in Bonn bei 14 Grad, 12 messen wir in Hamburg, 13 sind es in Bremen und auch in Berlin, Dresden 14, Frankfurt am Main 16 Grad, Stuttgart 15, München 14, Erfurt 15 Grad und Münster 14. Im Südwesten und an den Küsten gibt es heute wieder viel Sonne, ansonsten erwarten wir einen Mix aus Sonne und Wolken. Im Tagesverlauf gibt es am ehesten in den zentralen und östlichen Mittelgebirgen sowie im Südosten noch einzelne Schauer, aber kaum Gewitter. Die Höchstwerte liegen zwischen 19 und 26 Grad.
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4: Oh, gerade nochmal schnell strecken.
5: Und dann können wir auch reinstarten. In eine kurze Woche. 3 Tage, die vor uns liegen. Und dann geht's in ein hoffentlich langes Wochenende für euch rein. Auf dem Weg dahin begleitet euch jetzt ganz entspannt Jamie McDonald mit You Can't Take My Song. Euch einen guten Start in den Montag.

Bridget Wood, Lauren Daigle und The New Respects waren das gerade bei ERF Yes mit Watchman um 10 Minuten nach 7. WhatsApp hier ins Studio 0160 44 55 006 ist jederzeit möglich. Da könnt ihr uns einfach schreiben, mit uns in Kontakt bleiben und ihr seht natürlich auch den WhatsApp-Status. Heute wieder mit einer Hörerfrage drin. Es ist ja schließlich Juni, das heißt, die Hälfte des Jahres ist schon wieder so gut wie rum. Ganz schön abgefahren, oder? Das kommt mir vor, als wäre gestern Silvester gewesen. Bald ist schon wieder der längste Tag des Jahres. Das passiert ja auch diesen Monat. Und dann geht's mit den Zeiten schon wieder bergab. Dann wird schon wieder früher dunkel. Irgendwie schwer vorstellbar, wenn ihr mich fragt. Naja, aber da wollen wir jetzt noch nicht drauf gucken, sondern jetzt wollen wir uns erstmal überlegen, worauf wir uns eigentlich im Juni freuen. Bei mir sind es zum Beispiel so, dass es jetzt immer richtig schön warm wird. Ne? Man kann abends lange draußen sitzen, ins Freibad gehen, mal an den See fahren. Wir fahren jetzt über Frohnleichnam eine Runde campen. Ach, das sind alles so schöne Dinge. Freue ich mich drauf. Wie sieht's bei euch aus? Teilt's mir gerne mit per WhatsApp ins Studio 0160 44 55 006. Wir sind gemeinsam vorfreudig.

0: 17 Minuten nach 7. Hier ist ERF Yes und ich habe jetzt The Prodigal für euch auf der Playlist stehen. Und wenn ihr jetzt gerade an verloren gehen und wieder nach Hause finden denkt, kann ich euch sagen, ja, ihr liegt goldrichtig. Genau in diese Richtung geht's. Josiah Queen singt super ehrlich über Umwege im Leben, über Sehnsucht und diesen Moment, wenn die Gnade größer ist als all das, was jemals schiefgelaufen ist. Hier sind die Highlights des Textes von The Prodigal von Josiah Queen für euch.
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2: Ich verliere mich in dem Gedanken, dass ich nicht von dieser Welt bin. Also mache ich mich auf den Weg zurück ins Paradies. Auch wenn das nicht einfach wird. Aber dieser Weg führt mich zurück zu dir. Und deshalb renne ich nach Hause, wie der verlorene Sohn. Ich will nicht meine Seele dabei verlieren, Dingen nachzujagen, die mich nicht direkt zu dir führen, Gott. Ich will mein Gesicht nicht verlieren. Wenn ich dir von Angesicht zu Angesicht gegenüberstehe, wirst du mir sagen, gut gemacht. Willkommen zu Hause. Deshalb renne ich nach Hause, wie der verlorene Sohn. Josiah Queen, The Prodigal.
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1: The Prodigal, Josiah Queen bei ERF. Yes, und falls ihr euch denkt, boah, Josiah Queen, also den würde ich ja gerne mal live hören, habe ich da vollstes Verständnis für und eine gute Nachricht, denn ERF Yes holt Josiah Queen nach Deutschland zusammen mit GCM-Konzerten. 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Das ist nämlich Strings and Heart, die der gute Mann im Gepäck hat. Und von denen spiele ich euch jetzt einfach den nächsten Song. Kleines Vorgeschmäckle dann auf den 22. 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

0: for Love um 7:30.
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0: Diese gute Nachricht hat mir ERF-Yes-Hörerin Sarah aus Tostedt in der Nordheide zugesandt, denn das hier ist direkt bei ihr um die Ecke passiert. Letzte Woche, am Montagnachmittag, gab es auf der Zugstrecke zwischen Tostedt und Buchholz einen Böschungsbrand und der hat zu einer Oberleitungsstörung geführt. Wie Buchholz aktuell berichtet, wurde ein Metronomzug und ein ICE evakuiert und dann ist etwas passiert, das man sich eigentlich kaum noch traut zu erwarten. Ein Edeka-Mitarbeiter kriegt das Ganze mit, ruft einfach seinen Chef an und fragt, ob er irgendwie helfen könne. Und der Chef sagt sofort, ja sicher, machen wir das. 2 Paletten Wasser, Schatten, Sitzplätze, Toiletten. Der Supermarktparkplatz wird zur Betreuungsstation für rund 1000 Leute. DRK und Johanniter sind vor Ort. Ersatzbusse werden organisiert. Also das volle Rundum-Sorglos-Paket, könnte man sagen. Richtig, richtig starke Sache. Und der Mitarbeiter vom Edeka sagt nur, hey, wir sind eine Dorfgemeinschaft und da hilft man sich untereinander. So muss es sein.
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0: Ach, wie schön, genauso muss es doch laufen, oder? Und genauso muss es auch laufen, wenn ihr zum Beispiel eine gute Nachricht entdeckt, so wie die Sarah aus Tostedt, dann meldet euch doch schnell per WhatsApp hier im Studio 0160 44 55 006 oder über die Chatfunktion bei ERF Yes in Web und App und teilt uns mit, was ihr Tolles erlebt habt oder welchen Artikel ihr gefunden habt und wir verwandeln das Ganze dann in eine gute Nachricht für alle da draußen hier im Radioprogramm. Vielen, vielen Dank für eure Beteiligung und ganz herzliches Dankeschön geht an dieser Stelle raus an die Sarah in den hohen Norden.

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frischer Hit hier auf der Playlist 10th Avenue North und The Young Escape mit Because of God. Aber der läuft ja schon den ein oder anderen Tag, trotzdem noch relativ neu. Es gibt aber auch einige Neuzugänge auf der Playlist in dieser Woche. Wer da unter anderem mit dabei ist und was hinter dem Song steckt, das verrate ich euch. Bleibt dran, um 15:15 gibt's hier mehr neue Musik.

Keith, um 7:15 Uhr. Ihr hört ERF Yes und manche Bilder für Gott sind ja richtig stark, weil sie genau da andocken, wo es im echten Leben wehtut oder vielleicht auch mal fehlt. In der Bibel wird Gott oft wie ein Vater beschrieben, einer, der schützt, trägt und der seine Kinder nicht allein lässt. Michael Ketterer greift das in Grateful auf, einem neuen Song hier auf der Playlist. Er singt: Du beschützt mich wie ein Vater, liebst mich wie eine Mutter und bist mir näher als ein Bruder. Und diese Zeilen bekommen nochmal mehr Gewicht, wenn man seine Story kennt. Mit 14 Jahren hat Michaels Vater die Familie verlassen. Michael sagt, er hat sich damals gefühlt wie jemand, der auf dem offenen Meer treibt, ohne Kompass. Und später ist er selbst Vater von 6 Kindern. 5 davon sind adoptiert. Und der Mann hat als Kinderkrankenpfleger gearbeitet, hat seine Ukulele mit auf Station genommen und mit Kindern in der Krise Songs geschrieben. Über das, was sie nicht in Worte fassen konnten. Michael ist einer, der weiß, wie sich Verlassenheit anfühlt und der trotzdem oder vielleicht genau auch deshalb singt: Ich bin dankbar. Ein Song, der berührt, weil er daran erinnert, dass Gott da Nähe schenkt, wo Menschen sie manchmal nicht geben wollen oder nicht können. Hier ist Influence Music mit Michael Ketterer und dem neuen Song auf der Playlist Grateful bei ERF Yes.

Michael Ketterer und Influence Music mit Grateful, neu auf der ERF Yes Playlist. 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Am Montagmorgen um 10 Minuten vor 8.

Mumford & Sons mit The Banjo Song und in der nächsten halben Stunde bei uns. Gibt's einen neuen, richtig starken Song von We The Kingdom. Rescue Me spiele ich euch. Einfach dranbleiben und genießen. Den hört ihr im Anschluss an die Nachrichten bei uns.

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1: Ich bin Jerome Nussbaum. Der ukrainische Präsident Zelensky fordert neue Friedensgespräche mit Russland vor dem Winter. Im Interview mit dem US-Sender CBS verwies er auf eine verbesserte strategische Lage der Ukraine und sagte, Russland verliere zunehmend die Initiative auf dem Schlachtfeld.
2: Nach seinen Worten habe sich der Vormarsch der russischen Truppen verlangsamt. In den nächsten Monaten solle ein Weg gefunden werden, um miteinander zu sprechen, so Zelensky. Dazu müsse der Druck auf den russischen Präsidenten Putin verstärkt werden. Zelensky kritisierte dabei, dass die USA wegen der hohen Ölpreise Sanktionen gegen Russland gelockert haben. An den Verhandlungen sollten sich nach seinem Willen europäische Staaten beteiligen. Noah Ulrich, Redaktion.
1: Heftige Unwetter haben übers Wochenende in großen Teilen Deutschlands für Verwüstung gesorgt. Besonders hart wurden dabei Nordrhein-Westfalen sowie Niedersachsen und Süddeutschland getroffen. In Bruchsal in Baden-Württemberg geriet ein Autofahrer bei Starkregen in den Gegenverkehr und stieß mit einem anderen Auto zusammen. Beide Insassen darin kamen ums Leben. Vielerorts wurden Keller und Straßen überflutet. Im Unstrut-Heinig-Kreis in Thüringen stürzte ein Baum auf eine Gasleitung. Umliegende Häuser in Diedorf mussten danach geräumt werden. Olympische Sommerspiele in Hamburg sind vom Tisch. In einer Volksabstimmung sprachen sich knapp 55% gegen eine Bewerbung für die Jahre 2036, 40 oder 2044 aus. Die Wahlbeteiligung lag bei knapp 50%. Hamburgs erster Bürgermeister Tschentschner sagte danach, man wolle nun wichtige Projekte in der Stadtentwicklung auch ohne den Rückenwind von Olympia umsetzen. Arbeitgeberverbände haben sich dagegen ausgesprochen, Bundeswehrreservisten zum Dienst zu verpflichten. Man müsse die Anforderungen von Bundeswehr und Wirtschaft sorgfältig abwägen, sagte der Präsident der Bundesvereinigung der Deutschen Arbeitgeberverbände Dulger der Frankfurter Allgemeinen Zeitung. Die doppelte Freiwilligkeit habe sich bewährt. Demnach können Reservisten dann nur zum Dienst herangezogen werden, wenn sowohl sie selbst als auch ihr Arbeitgeber zustimmen. Das Verteidigungsministerium plant, verpflichtende Reserveübungen einzuführen. Die deutsche Fußballnationalmannschaft hat ihr vorletztes Testspiel für die WM gegen Finnland klar gewonnen. In Mainz stand es am Ende 4:0. Die Tore schossen zweimal Undav und jeweils einmal Wirtz und Musiala. Kapitän Joshua Kimmich hielt den Ball dennoch flach.
3: Natürlich werden da bei der WM dann auch andere Gegner auf uns warten. Trotzdem haben wir uns auch ja schon in der Vergangenheit gegen solche Gegner deutlich schwerer getan. Es war für uns wichtig, dass wir uns auf unser Spiel konzentrieren. Deswegen freue ich mich sehr, dass wir auch aus diesem tiefen Verteidigen ein Tor gemacht haben.
1: Das letzte Testspiel wird am Samstag in Chicago ausgetragen gegen die WM-Gastgeber aus den USA.
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1: Wir schauen auf die aktuellen Temperaturen. Köln und Bonn 15 Grad, Hamburg 12, Bremen 14, in Berlin und Dresden messen wir 16, in Frankfurt am Main und Stuttgart 17 Grad, 15 in München, Erfurt 16 und Münster 15 Grad. Im Südwesten und an den Küsten gibt es heute wieder viel Sonne. Ansonsten erwarten wir einen Mix aus Sonne und Wolken. Im Tagesverlauf gibt es am ehesten in den zentralen und östlichen Mittelgebirgen sowie im Südosten noch einzelne Schauer, aber kaum Gewitter. Die Höchstwerte liegen zwischen 19 und 26 Grad.
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4: Ich frage mich echt, was mit der Klimaanlage hier im Studio nicht stimmt, wenn ich mal ganz ehrlich sein darf. Irgendwie ist die auf Kühlschrank eingestellt. Ich bin am Überlegen, ob ich vielleicht meinen Wocheneinkauf gleich noch hier einfach einräume, auf den Schreibtischen verteile. Ist ein bisschen fröstelig heute Morgen, kann ich euch sagen. Deswegen gut, wenn ihr irgendwie ein bisschen weniger Klimaanlagen-Power bei euch zu Hause habt und es einfach mollig warm ist. Soll ja eine schöne, mollige Woche werden, ne? Warme Gedanken gibt's jetzt auch musikalisch hier auf der Playlist mit einem neuen, richtig starken Hit. Also, falls ihr in der Morgenkälte gerade steht, jetzt wird's heiß mit We the Kingdom und Rescue Me.

den Montag mit ERF. Yes, um 10 nach 8. Habt ihr schon mal gesehen, wie sich eine kleine Pflanze einfach so durch eine Felsspalte durchquetscht und dann auch noch anfängt zu blühen? Oder ist euch schon mal aufgefallen, dass kein Baum aussieht wie der andere? Das gleiche gilt übrigens für uns Menschen. Und dann gibt's sowas wie 1100 neue Lebewesen in der Tiefsee entdeckt. Oh, ganz schön abgefahren, oder? Genau solche Momente, die machen was mit mir, muss ich zugeben. Und die machen auch was mit dem heutigen Autoren des Spruches des Tages bei uns. In dem geht's um die Frage, ist das eigentlich alles nur Zufall, was wir so in der Natur entdecken? Oder steckt vielleicht eine Handschrift drin? Der Sache gehen wir mal auf die Gründe. Nach Sophia mit Durch die Blume. Und das hier sind Unspoken. Walk with me bei ERF. Yes.

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1: Wenn man draußen unterwegs ist, im Wald, auf einem Spaziergang oder in den Bergen, dann fällt ja oft auf, wie erstaunlich kreativ die Natur ist. Da wachsen Pflanzen aus kleinen Felsspalten, mächtige Wurzeln ziehen sich durch den Boden und jeder Baum scheint einzigartig zu sein. Für mich steckt darin mehr als nur Zufall. Die Bibel beginnt mit den Worten: Am Anfang schuf Gott den Himmel und die Erde. Dieser Gedanke passt für mich genau zu dem, was wir in der Schöpfung entdecken können. Etwas Großes, Kreatives und Wunderbares. Bei all der Schönheit und Vielfalt der Natur fällt es mir leichter, an einen genialen Schöpfer zu glauben, als an einen bloßen Zufall. Wie geht es dir damit? Siehst du in der Schöpfung eher Zufall oder die Handschrift Gottes?
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Seven Hills Worship mit Bad Advice um 20 Minuten nach 8 bei ERF. Yes, es ist ein neuer Monat, der Juni hat angefangen und mich interessiert heute, worauf freut ihr euch im neuen Monat? Gibt's was, wo ihr sagt, boah, der Juni, also da steht bei mir aber Großes an, wie zum Beispiel bei Selina aus Monhausen bei Heiner. Die hat mir nämlich ein Foto geschickt von ihrem Entenhäuschen, das fast fertig ist. Ich sag euch, wie es ist. In dieses Entenhäuschen würde ich sogar höchstpersönlich einziehen. Es sieht richtig, richtig schick aus. Vorne große Öffnung, zwei Stück an der Zahl, wo die Entchen rein und rauslaufen können. Es gibt Fenster. Ne? Man braucht ja auch ein bisschen Licht in seinem Stall. Ja, und dann ziehen bei der Selina Laufenten ein. Wie cool ist das denn? Alexandra aus Chemnitz freut sich auf den Abiball ihres Sohnes. Und so sind wir heute Morgen ein ganz klein bisschen im Gespräch miteinander, was der Juni so bringt, worauf ihr euch freut. Ihr dürft es mir auch gerne mitteilen, entweder direkt über den WhatsApp-Status, könnt ihr draufklicken und auf Antworten gehen, oder ihr schreibt mir eine Nachricht. Einfach so 0160 44 55 006. Ich freue mich drauf zu hören. Ich freue mich, von euch zu hören, worauf ihr euch freut. So herum ist es richtig. 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

0: Try Hard. Society mit Fine um 8:30.
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0: So, mal ein bisschen Real Talk jetzt hier. So eine Social-Media-Pause, die kann richtig heilsam sein, kann ich euch sagen. Ich habe das Ganze mal in der Fastenzeit gemacht und das Verrückte ist, ich habe es kaum vermisst. Und jetzt kommt die gute Nachricht dazu. Zehntausende Jugendliche haben genau das ausprobiert. Wie der ORF berichtet, waren es rund 72.000 Kids und Teens an fast 600 Schulen in Österreich plus Schulen in Deutschland, der Schweiz und Südtirol. 21 Tage ohne Smartphone und ohne Social Media. Wissenschaftlich begleitet wurde das Ganze vom Anton-Proksch-Institut in Wien. Knapp 46.000 Fragebögen wurden ausgewertet und das Ergebnis ist schon stark. Die Schlafprobleme bei den Probanden gingen runter, depressive Symptome wurden weniger und das Wohlbefinden ist angestiegen. Und zwar ohne, dass die Jugendlichen sich danach einsamer gefühlt haben. Das ist ja immer so eine gute Ausrede. Ja, aber meine Freunde. Klar, ganz ohne Handy, also muss ich ehrlich sagen, würde ich beispielsweise auch die Musik bei ERF Yes über die kostenlose App vermissen und dieses Mal schnell eine Nachricht absetzen. Aber vielleicht ist genau das der Punkt. Wir denken, wir verlieren was und merken dann, eigentlich gewinnen wir nur Ruhe. Und ja, wenn ihr Kids seht, die dann wieder nur an den Dingern rumhängen, vielleicht ist so ein Handyfasten gar nicht altmodisch, sondern richtig modern und manchmal einfach das Richtige.
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0: Man muss die Dinger ja dann nicht direkt irgendwie aus dem Fenster schmeißen und sagen, jetzt ist ein harter Cut, aber manchmal hilft's schon sowas wie Apps deinstallieren, die einen regelmäßig länger am Tag binden, ne? Instagram, nenne ich da einfach mal. ERF Yes müsst ihr drauf behalten. Bei uns gibt's ja die inspirierenden Inhalte Tag für Tag, der Radioplayer, Videos und so weiter und so fort. Also das wäre jetzt keine, die ich runterwerfen würde, aber eben die, wo man merkt, irgendwie verschwende ich da so ein bisschen meine Zeit und verliere mich vielleicht sogar auch manchmal im Leben anderer. Macht nicht so richtig viel Sinn, wenn ihr mich fragt. Aber jeder muss da seine Entscheidung für sich treffen. Ich kann nur dazu einladen, es einfach mal auszuprobieren und so eine Studie, die zeigt ja auch einfach, es kann gelingen. So, ihr könnt einen Moment drüber nachdenken, das Ganze sacken lassen und ich spiele euch Charlie Puth mit Beat Yourself Up.

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Fred und Promise of the Lord singen himmelreich für euch bei ELF Yes am 1. Juni, in den ihr hoffentlich richtig gut reingestartet seid oder noch dabei seid, gut reinzustarten. Wir begleiten euch auf jeden Fall dabei mit der schönsten Popmusik. Und ein neuer Monat heißt ja auch in der Regel, es ändert sich das ein oder andere. Und was das so alles ist und was euch davon betreffen könnte, das klären wir nach zwei Songs hier im Radioprogramm. 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

und Mandisa Let It Rain um 8:45. Ihr hört ERF Yes am 1. Juni, einem Monat, in dem sich das ein oder andere ändert. Und ihr kennt das sicher alle. Ihr habt online irgendetwas abgeschlossen. Ein Abo, einen Vertrag. Und dann wollt ihr aus der ganzen Geschichte wieder raus. Und plötzlich ist das wie so ein Labyrinth. Irgendwo tief im Menü, hinter drei Unterseiten, gibt's vielleicht einen Link. Aber auch nur vielleicht, wie ihr aus diesem Vertrag wieder rauskommt. Puh. Ab dem 19. Juni ist damit Schluss, denn dann müssen Online-Anbieter einen Widerrufsbutton direkt auf ihrer Seite einbauen. Gut sichtbar das Ganze, einfach nutzbar. Und der Gedanke dahinter ist, kündigen soll genauso so einfach sein wie abschließen. Puh, da fällt einem ein kleiner Stein vom Herzen, oder? Und dann kommt noch so ein Ding, das richtig nach Zukunft klingt in diesem Monat. Energy Sharing. Ab heute soll es leichter werden, überschüssigen Solarstrom mit dem Nachbarn oder der Hausgemeinschaft zu teilen. Wenn ihr das vertraglich regelt und einen Smart Meter habt, kann es eigentlich auch schon losgehen. Das sind zwei Regelungen im Juni und ein paar weitere hätte ich noch für euch nach nur einem Song.

ihr habt ERF Yes im Ohr mit dem zweiten Teil vom Juni-Update. Ab dem 19. Juni könnt ihr bei Ärztinnen und Ärzten eine kostenlose erste Kopie eurer Behandlungsunterlagen verlangen. Also eure Akte, ohne dass ihr für die erste Kopie extra zahlen müsst. Das gibt euch einfach mehr Überblick, was so los ist, wann ihr da wart, was da behandelt wurde. Und ganz ehrlich, mehr Klarheit im eigenen Gesundheitskram, das kann hier und da schon mal Gold wert sein. Und dann ist da noch das Thema Gehaltstransparenz. Die EU will, dass Gehaltsunterschiede, vor allem zwischen Frauen und Männern, kleiner werden. Ziel ist,

einfach mehr Fairness. In Deutschland muss dafür das bestehende Gesetz angepasst werden. Ein konkreter Entwurf ist laut Bericht noch nicht da, aber die Richtung ist klar. Arbeitgeber müssen für Jobs Gehaltsspannen angeben und einfach transparenter sein. Wenn ich mir das alles mal so angucke, was diesen Monat Neues auf uns zukommt, der Widerrufsbutton, Energy Sharing, Patientenakte, Gehaltstransparenz, dann ist das irgendwie so ein gemeinsamer Nenner, oder? Sachen sollen nachvollziehbarer werden. Vielleicht ist das ein guter Satz für uns und für diesen Monat. Es muss nicht alles perfekt sein, aber ein bisschen klarer darf es werden.

Amanda Jensen für euren Montagmorgen bei ERF. Yes, gleich gibt's das Nachrichten-Update auf die Ohren. Alles, was wichtig ist aus Deutschland und der Welt auf den Punkt, hört ihr um 9 nach 2 Songs hier bei ERF. Yes.

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1: Ich bin Jerome Nussbaum. Der ukrainische Präsident Zelensky fordert neue Friedensgespräche mit Russland vor dem Winter. Im Interview mit dem US-Sender CBS verwies er auf eine verbesserte strategische Lage der Ukraine und sagte, Russland verliere zunehmend die Initiative auf dem Schlachtfeld.
2: Nach seinen Worten habe sich der Vormarsch der russischen Truppen verlangsamt. In den nächsten Monaten solle ein Weg gefunden werden, um miteinander zu sprechen, so Zelensky. Dazu müsse der Druck auf den russischen Präsidenten Putin verstärkt werden. Zelensky kritisierte dabei, dass die USA wegen der hohen Ölpreise Sanktionen gegen Russland gelockert haben. An den Verhandlungen sollten sich nach seinem Willen europäische Staaten beteiligen. Noah Ulrich, Redaktion.
1: Heftige Unwetter haben übers Wochenende in großen Teilen Deutschlands für Verwüstung gesorgt. Besonders hart wurden dabei Nordrhein-Westfalen sowie Niedersachsen und Süddeutschland getroffen. In Bruchsal in Baden-Württemberg geriet ein Autofahrer bei Starkregen in den Gegenverkehr und stieß mit einem anderen Auto zusammen. Beide Insassen darin kamen ums Leben. Vielerorts wurden Keller und Straßen überflutet. Im Osttod-Heinig-Kreis in Thüringen stürzte ein Baum auf eine Gasleitung. Umliegende Häuser in Diedorf mussten danach geräumt werden. Olympische Sommerspiele in Hamburg sind vom Tisch. In einer Volksabstimmung sprachen sich knapp 55% gegen eine Bewerbung für die Jahre 2036, 40 oder 2044 aus. Die Wahlbeteiligung lag bei knapp 50%. Hamburgs erster Bürgermeister Tschentschner sagte danach, man wolle nun wichtige Projekte in der Stadtentwicklung auch ohne den Rückenwind von Olympia umsetzen. Arbeitgeberverbände haben sich dagegen ausgesprochen, Bundeswehrreservisten zum Dienst zu verpflichten. Man müsse die Anforderungen von Bundeswehr und Wirtschaft sorgfältig abwägen, sagte der Präsident der Bundesvereinigung der Deutschen Arbeitgeberverbände Dulger der Frankfurter Allgemeinen Zeitung. Die doppelte Freiwilligkeit habe sich bewährt. Demnach können Reservisten dann nur zum Dienst herangezogen werden, wenn sowohl sie selbst als auch ihr Arbeitgeber zustimmen. Das Verteidigungsministerium plant, verpflichtende Reserveübungen einzuführen. Die deutsche Fußballnationalmannschaft hat ihr vorletztes Testspiel für die WM gegen Finnland klar gewonnen. In Mainz stand es am Ende 4:0. Die Tore schossen zweimal Undav und jeweils einmal Wirtz und Musiala. Kapitän Joshua Kimmich hielt den Ball dennoch flach.
3: Natürlich werden da bei der WM dann auch andere Gegner auf uns warten. Trotzdem haben wir uns auch ja schon in der Vergangenheit gegen solche Gegner deutlich schwerer getan. Es war für uns wichtig, dass wir uns auf unser Spiel konzentrieren. Deswegen freue ich mich sehr, dass wir auch aus diesem tiefen Verteidigen ein Tor gemacht haben.
1: Das letzte Testspiel wird am Samstag in Chicago ausgetragen gegen die WM-Gastgeber aus den USA.
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1: Wir schauen auf die aktuellen Temperaturen. Köln und Bonn 15 Grad, Hamburg 12, Bremen 14, in Berlin und Dresden messen wir 16, in Frankfurt am Main und Stuttgart 17 Grad, 15 in München, Erfurt 16 und Münster 15 Grad. Im Südwesten und an den Küsten gibt es heute wieder viel Sonne. Ansonsten erwarten wir einen Mix aus Sonne und Wolken. Im Tagesverlauf gibt es am ehesten in den zentralen und östlichen Mittelgebirgen sowie im Südosten noch einzelne Schauer, aber kaum Gewitter. Die Höchstwerte liegen zwischen 19 und 26 Grad.
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4: Und heute starten wir nicht nur in einen neuen Tag, sondern direkt auch in einen neuen Monat. Ich wünsche euch an dieser Stelle einen wunderschönen Juni und freue mich, dass ihr ERF Yes eingeschaltet habt. 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

mit den tiefen Fragen des Lebens für euren Montag am Start. Kann ich mich wirklich verändern? Also ich meine, tief in mir drin weiß ich zumindest, dass ich es will, aber manchmal kann ich selbst kaum glauben. Und dann kommen ja auch noch andere, die sowas sagen wie, der wird sich eh niemals ändern oder die bleibt halt wie sie ist. Menschen ändern sich nun mal nicht. Und die Band Cochrane and Company sehen das komplett anders. Und wie sie das sehen, das stellen wir euch in ihrem neuen Album vor, Runs in the Blood. Und das geht einem direkt in Mark und Bein oder besser gesagt direkt ins Blut. Das Album der Woche, den ersten Aufschlag, kriegt ihr nach zwei Songs bei uns.

0: Schönen guten Tag. Wir starten mit dem Album der Woche bei ERF. Yes, Runs in the Blood heißt die gute Platte von der Band Cochran and Company. Sie kommt aus den USA, machen Popmusik mit einem Soul- und Blues-Anstrich und haben zumindest in den USA schon einige Radio-Hits gelandet. Ihr aktuelles Album ist gerade erst erschienen und Samuel, du hast schon ein bisschen reingehört. Erzähl doch mal, was erwartet uns da?
1: Ja, uns erwartet großes Lebenveränderndes.
0: Oh, das klingt gut.
1: Denn wie der Albumtitel, ne, es sagt Runs in the Blood, es geht bis ins Blut, es geht ans Eingemachte. Es geht wirklich um Lebensveränderung, aber natürlich auch erstmal um die Frage, kann ich mich eigentlich überhaupt verändern? Und ich kenne diese Frage gut und dann kommen auch noch diese zusätzlichen inneren Stimmen, die dann sagen, ne, du änderst dich niemals, du bist und bleibst so, wie du jetzt gerade bist. Mhm. Aber der Leadsänger Michael Cochran ist fest davon überzeugt, dass Veränderung möglich ist und er hat auch einen Beweis dafür.
0: Na, da bin ich gespannt. Schieß los. Wie lautet dieser Beweis?
1: Ja, nicht so gierig, ne? Ja, aber klar, der Beweis, so sagt Michael Cochran, ist er selbst. Denn im Titeltrack Runs in the Blood singt er von seinem eigenen Leben, wie es vorher war und was dann passiert, als Gott reingekommen ist. Und er ist der Beweis dafür, dass Gottes Kraft quasi bis in sein Blut gedrungen ist und von innen heraus alles verändert hat.
0: Okay, und ich nehme mal an zum Positiven.
1: Genau.
0: Sehr gut. Wie drückt er das musikalisch aus?
1: Ja, also ich mag ja E-Gitarren und der Song startet auch mit einem eingängigen E-Gitarren-Intro. Da hat er also schon mal alles richtig gemacht. Und dann übernimmt seine raue Soul-Stimme und es wird emotional. Das sitzt und geht ins Blut.
0: Na, dann lassen wir es mal in unser Blut. Hier ist Runs in the Blood, der Titeltrack vom Album der Woche von Cochran and Company bei

Das sind Cochran and Company mit dem Album der Woche und dem Titelsong im Ohr bei ERF Yes. Ihr habt gehört, Runs in the Blood. Hey, hey.

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0: 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Glenn mit Sunshine Every Day um 9:30.
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0: Korallenriffe sterben aus. Dadum. Ja, das kennen wir. Und ich finde, das kann einem schon auch Sorgen machen. Aber heute gibt es eine Nachricht, die Hoffnung macht. Und die hat der Spiegel letzte Woche gemeldet. Vor der Westküste Australiens nämlich haben Forschende mehrerer Universitäten etwas Unglaubliches entdeckt. Korallenriffe, die quasi nicht einfach aufgeben. Mitten in einer marinen Hitzewelle sind an den Korallen kaum Schäden zu entdecken und die bleichen auch nicht aus. Fast 4-mal widerstandsfähiger als vergleichbare Riffe anderswo ist dieses Korallenriff vor der Westküste Australiens. Die Wissenschaftler nennen diese Orte Refugien, also Zufluchtsorte, und weltweit gibt's davon vielleicht weniger als 10, aber es gibt sie. Klar, das ist kein Grund, jetzt die Hände in den Schoß zu legen und locker zu bleiben, aber das Ganze ist ein Zeichen, ne? Die Natur gibt nicht einfach auf. Die Schöpfung findet Wege, die wir noch gar nicht verstehen. Und ich finde, das macht Mut.
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0: Auf geht's, ab geht's, rein in den Montagmorgen um 9:45 mit Seth Schlüter und Leanna Crawford. Aktueller Hit hier auf der Playlist, das ist Water into Wine. Schönen Tag euch!

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durch den Montag mit ERF. Yes. Und ich freue mich ja immer von euch zu lesen, wenn ihr mir schreibt per WhatsApp ins Studio an die 0160 44 55 006. Und da hat sich der liebe Tobias aus Wuppertal gemeldet und er schreibt: Guten Morgen, vielen Dank für das Video mit der Geburtshilfe. Ja. Da meint er natürlich die neue ERF-Yes-Reportage, in der ich für einen Tag in der Gynäkologie hier in Wetzlar war und eine echte Geburt begleiten durfte. Es war richtig crazy. Und ich erzähle euch gleich ein bisschen mehr davon und warum es sich lohnt, in dieses Video mal reinzuschauen. Vorher möchte ich aber natürlich dem lieben Tobias noch seinen Liedwunsch erfüllen, den er auch mitgeschickt hat. Leonie darf sein mit Old School Love.

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1: Alice Nighty mit I Don't Know um 9:15. Hier ist ERF, yes, am Montag und vielleicht kennt ihr das, man hat so ein Wort im Kopf, zum Beispiel Kaiserschnitt und denkt sofort an OP, stressig, irgendwie scary. Und genau deswegen lohnt sich die neue ERF, yes, Reportage. Da sieht man nämlich mal, wie so ein Kaiserschnittgeburt im Krankenhaus wirklich abläuft und wie viel Ruhe, Handwerk und Herz da drin steckt. Ich begleite Dr. Yvonne Völkel, die ist Oberärztin für Gynäkologie und

Händchen verdrückt, weil das so ein besonderer Moment war. Ich krieg gerade schon wieder Gänsehaut, wenn ich nur drüber spreche und drüber nachdenke. Übrigens durfte ich auch selbst ran. An einer Geburtspuppe habe ich zusammen mit einer Hebamme quasi eine Entbindung trainiert. Und was im Video vielleicht ganz lustig aussieht, hat mich doch ein wenig Ehrfurcht gelehrt. Also ich sag nur Respekt vor jedem und jeder, die das täglich macht. Das ist nochmal eine ganz andere Ebene. 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Es lohnt sich.

Leichter geht's doch nicht. 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

Jamie McDonald, Desperate, und das um kurz vor 10 bei ERF. Yes, damit verabschiede ich mich für heute, den 1. Juni bei euch. Wünsche euch eine fantastische und hoffentlich kurze Woche, wenn ihr in einem der Bundesländer lebt, in dem Fronleichnam gefeiert wird. Nicht wahr? Und alle im hohen Norden, haltet durch, oder beziehungsweise in den nördlicheren Bundesländern, seid nicht traurig. Vielleicht hattet ihr Pfingstferien oder sowas, ne? Da gleicht sich das Ganze immer ein klein wenig aus. Wir hören uns morgen ab 7 Uhr auf jeden Fall wieder, wenn ihr mögt. Ich freue mich, wenn ihr dabei seid und erinnere euch gerne daran, heute ist ein guter Tag, um einen guten Tag zu haben. Ciao!

0: Tschüss.
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2: Ich bin Jerome Nussbaum. Mitten in der Kanzlertauschdebatte treffen Bundeskanzler Merz und Nordrhein-Westfalens Ministerpräsident Wüst heute aufeinander. Es gibt eine Klausurtagung von CDU-Abgeordneten aus NRW in Merz Heimat, dem Sauerland. Er spricht in Meschede als Gastredner. Wüst hatte ihn dazu eingeladen. Der Landeschef gilt in der Debatte als möglicher Ersatzkanzler wegen Merz schlechter Umfragewerte. Allerdings hatte Wüst die Medienberichte dazu als Quatsch abgetan. Das Treffen heute ist nicht öffentlich. Trotz der vereinbarten Waffenruhe im Iran-Krieg melden die USA und der Iran wieder gegenseitige Angriffe. Die US-Armee hat nach eigenen Angaben Radar- und Drohnenkontrollanlagen im Süden des Iran attackiert.
3: Erneut spricht das zuständige Zentralkommando von Selbstverteidigungsangriffen als Reaktion auf aggressive Handlungen des Iran. Die iranischen Revolutionsgarden wiederum griffen einen Stützpunkt an, der von US-Soldaten genutzt worden sei. Den genauen Standort nannte Teheran dabei nicht. Eigentlich laufen derzeit Verhandlungen über eine Verlängerung der Waffenruhe. Pentagon-Chef Hexis hatte am Wochenende aber erklärt, man sei fähig, den Krieg auch wieder aufzunehmen. Noah Ulrich, Redaktion.
2: Der inzwischen tote Buckelwald Timmy sorgt bei der Staatsanwaltschaft Schwerin für ein längeres Nachspiel. Sprecher Jonas Krüger sagte einer Nachrichtenagentur, die Anzahl der Vorgänge mit Wahlbezug sei inzwischen dreistellig. Dies sei für die Staatsanwaltschaft ein neues Phänomen. Die Eingaben stammen demnach nicht nur aus Mecklenburg-Vorpommern, landen wegen der Zuständigkeit aber trotzdem in Schwerin. Bei den Anzeigen geht es etwa um unterlassene Hilfeleistung, aber dann auch um die Einhaltung des Tierschutzgesetzes bei den Transportmaßnahmen. In Italien können Autofahrer seit heute auf einer gebührenpflichtigen Autobahn Geld zurückbekommen, wenn sie im Stau stehen, aufgrund von Baustellen.
4: Demnach müssen Autobahnbetreiber die Maut teilweise oder komplett erstatten, wenn die normale Fahrzeit deutlich überschritten wird. So gibt es schon Geld zurück, wenn die Fahrt auf einer Strecke von knapp 100 Kilometern 10 Minuten länger dauert als üblich. Die Entschädigung kann über eine App beantragt werden. Grundsätzlich gilt diese Regelung auch für ausländische Autofahrer. Man braucht allerdings eine italienische Steuernummer, um sich zu registrieren, was als ziemlich kompliziert gilt. Ulrike Klein, Redaktion.
2: Nach einem Drohneneinschlag in ein Wohnhaus in Rumänien hat ein Gutachten die russische Herkunft bestätigt. Präsident Dan erklärte, das umfassende technische Gutachten belege die alleinige Verantwortung Moskaus. Durch den Einschlag in Galati waren in der Nacht zu Freitag eine Frau und ihr Sohn verletzt worden. Die Stadt liegt in der Nähe der ukrainischen Grenze. Russland wies jede Verantwortung von sich und sprach von einer ukrainischen Provokation.
1: Die Nachrichten wurden bereitgestellt von Radio Aktuell. 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
2: Die Temperaturen liegen im Moment in Köln und in Bonn bei 19 Grad, Hamburg 15, Bremen 16, in Berlin und Dresden sind es 18 Grad, in Frankfurt am Main und Stuttgart 19, München 16 und Erfurt und Münster jeweils 17 Grad. Sonne und Wolken wechseln sich heute ab. Im Südwesten und an den Küsten gibt es dabei viel Sonne. Im östlichen Mittelgebirgsraum sowie im Süden Bayerns kann es dagegen noch gebietsweise Regenschauer geben, vereinzelt auch mit Gewittern. Die Höchstwerte liegen heute zwischen 19 und 27 Grad. Auch morgen bleibt es wechselhaft. Im Nordwesten und Westen erwarten wir wieder Regenschauer. Auch kräftige Gewitter mit Unwetterpotenzial sind möglich. Das Ganze dann bei maximal 27 Grad.
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1: Hört mir zu und denkt an das, was ich euch jetzt sage. Der Menschensohn wird in die Hände der Menschen gegeben und verraten werden.
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1: Ich bin Jerome Nussbaum. Mitten in der Kanzlertauschdebatte treffen Bundeskanzler Merz und Nordrhein-Westfalens Ministerpräsident Wüst heute aufeinander. Es gibt eine Klausurtagung von CDU-Abgeordneten aus NRW in Merz Heimat, dem Sauerland. Er spricht in Meschede als Gastredner. Wüst hatte ihn dazu eingeladen. Der Landeschef gilt in der Debatte als möglicher Ersatzkanzler wegen Merz schlechter Umfragewerte. Allerdings hatte Wüst die Medienberichte dazu als Quatsch abgetan. Das Treffen heute ist nicht öffentlich. Trotz der vereinbarten Waffenruhe im Iran-Krieg melden die USA und der Iran wieder gegenseitige Angriffe. Die US-Armee hat nach eigenen Angaben Radar- und Drohnenkontrollanlagen im Süden des Iran attackiert.
2: Erneut spricht das zuständige Zentralkommando von Selbstverteidigungsangriffen als Reaktion auf aggressive Handlungen des Iran. Die iranischen Revolutionsgarden wiederum griffen einen Stützpunkt an, der von US-Soldaten genutzt worden sei. Den genauen Standort nannte Teheran dabei nicht. Eigentlich laufen derzeit Verhandlungen über eine Verlängerung der Waffenruhe. Pentagon-Chef Hexis hatte am Wochenende aber erklärt, man sei fähig, den Krieg auch wieder aufzunehmen. Noah Ulrich, Redaktion.
1: Der inzwischen tote Buckelwald Timmy sorgt bei der Staatsanwaltschaft Schwerin für ein längeres Nachspiel. Sprecher Jonas Krüger sagte einer Nachrichtenagentur, die Anzahl der Vorgänge mit Wahlbezug sei inzwischen dreistellig. Dies sei für die Staatsanwaltschaft ein neues Phänomen. Die Eingaben stammen demnach nicht nur aus Mecklenburg-Vorpommern, landen wegen der Zuständigkeit aber trotzdem in Schwerin. Bei den Anzeigen geht es etwa um unterlassene Hilfeleistung, aber dann auch um die Einhaltung des Tierschutzgesetzes bei den Transportmaßnahmen. In Italien können Autofahrer seit heute auf einer gebührenpflichtigen Autobahn Geld zurückbekommen, wenn sie im Stau stehen, aufgrund von Baustellen.
3: Demnach müssen Autobahnbetreiber die Maut teilweise oder komplett erstatten, wenn die normale Fahrzeit deutlich überschritten wird. So gibt es schon Geld zurück, wenn die Fahrt auf einer Strecke von knapp 100 Kilometern 10 Minuten länger dauert als üblich. Die Entschädigung kann über eine App beantragt werden. Grundsätzlich gilt diese Regelung auch für ausländische Autofahrer. Man braucht allerdings eine italienische Steuernummer, um sich zu registrieren, was als ziemlich kompliziert gilt. Ulrike Klein, Redaktion.
1: Nach einem Drohneneinschlag in ein Wohnhaus in Rumänien hat ein Gutachten die russische Herkunft bestätigt. Präsident Dan erklärte, das umfassende technische Gutachten belege die alleinige Verantwortung Moskaus. Durch den Einschlag in Galati waren in der Nacht zu Freitag eine Frau und ihr Sohn verletzt worden. Die Stadt liegt in der Nähe der ukrainischen Grenze. Russland wies jede Verantwortung von sich und sprach von einer ukrainischen Provokation.
0: Die Nachrichten wurden bereitgestellt von Radio Aktuell. 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
1: Die Temperaturen liegen im Moment in Köln und in Bonn bei 19 Grad, Hamburg 15, Bremen 16, in Berlin und Dresden sind es 18 Grad, in Frankfurt am Main und Stuttgart 19, München 16 und Erfurt und Münster jeweils 17 Grad. Sonne und Wolken wechseln sich heute ab. Im Südwesten und an den Küsten gibt es dabei viel Sonne. Im östlichen Mittelgebirgsraum sowie im Süden Bayerns kann es dagegen noch gebietsweise Regenschauer geben, vereinzelt auch mit Gewittern. Die Höchstwerte liegen heute zwischen 19 und 27 Grad. Auch morgen bleibt es wechselhaft. Im Nordwesten und Westen erwarten wir wieder Regenschauer. Auch kräftige Gewitter mit Unwetterpotenzial sind möglich. Das Ganze dann bei maximal 27 Grad.
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1: Lass mich dir etwas über dich erzählen. Ja, über dich. Weißt du, dass du großartig bist? Ein einzigartiges Meisterwerk in der Mache. Jetzt denkst du vielleicht, ich doch nicht. Aber jeder deiner Atemzüge bezeugt es. Du bist ein lebendes, atmendes, gehendes Wunder. Matthew West, Walking Miracles.
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1: Ich bin Jerome Nussbaum. Bundesforschungsministerin Beer gerät wegen ihrer Äußerung zur BAföG-Reform immer mehr unter Druck. Jusos Chef Türmer bezeichnete Beers Zweifel im Deutschlandfunk als skandalös.
2: Sie wiederhole so wörtlich saudumme Klischees über Studierende, die nebenher arbeiten gehen sollten. Außerdem sei die Behauptung ungeheuerlich, wonach es in den Regierungsfraktionen Widerstände gegen eine Erhöhung der Bezüge gebe, sagte der Jusos-Chef. Er kenne in der SPD niemanden, der das Vorhaben ablehne. Beer hatte in einem Interview Erhöhungen beim BAföG infrage gestellt. Wenn in der Pflege und beim Elterngeld gekürzt werden solle, könne man nicht an anderer Stelle große zusätzliche Leistungen versprechen, so die Ministerin. Außerdem sagte sie, es sei kein Drama, wenn Studenten neben dem Studium jobben. Ulrike Klein, Redaktion.
1: Von dem Sondervermögen der Bundesregierung für Infrastruktur und Klimaschutz sind im vergangenen Jahr noch 13 Milliarden Euro übrig geblieben. Eigentlich waren Ausgaben von gut 37 Milliarden Euro vorgesehen. Laut dem Monitoring-Bericht des Bundesfinanzministeriums wurden am Ende lediglich 24 Milliarden ausgezahlt. Die Rede ist von Anlaufschwierigkeiten. Dennoch rechnet das Finanzministerium mit einem spürbaren Wachstumsimpuls. Das Sondervermögen in Höhe von insgesamt 500 Milliarden Euro ist auf 12 Jahre angelegt. Der ukrainische Präsident Zelensky fordert neue Friedensgespräche mit Russland vor dem Winter. Im Interview mit dem US-Sender CBS verwies er auf eine verbesserte strategische Lage der Ukraine und sagte, Russland verliere zunehmend die Initiative auf dem Schlachtfeld.
3: Nach seinen Worten habe sich der Vormarsch der russischen Truppen verlangsamt. In den nächsten Monaten solle ein Weg gefunden werden, um miteinander zu sprechen, so Zelensky. Dazu müsse der Druck auf den russischen Präsidenten Putin verstärkt werden. Zelensky kritisierte dabei, dass die USA wegen der hohen Ölpreise Sanktionen gegen Russland gelockert haben. An den Verhandlungen sollten sich nach seinem Willen europäische Staaten beteiligen. Noah Ulrich, Redaktion.
1: In der Diskussion über eine Zusammenarbeit mit der AfD hat Sachsen-Anhalts FDP-Spitzenkandidatin Hüskens die Haltung ihrer Partei verteidigt. Die FDP habe nicht vor, mit Parteien zusammenzuarbeiten, die außerhalb des Grundgesetzes stünden, sagte sie der ARD. Gleichzeitig schloss sie aber nicht aus, in Parlamenten mit der AfD abzustimmen. In Kommunalparlamenten geschehe dies bereits, so Hüskens. Wenn die AfD sinnvolle Anträge einbringe, gebe es kaum Diskussionen. Arbeitgeberverbände haben sich dagegen ausgesprochen, Bundeswehrreservisten zum Dienst zu verpflichten. Man müsse die Anforderungen von Bundeswehr und Wirtschaft sorgfältig abwägen, sagte der Präsident der Bundesvereinigung der Deutschen Arbeitgeberverbände, Dulger, der Frankfurter Allgemeinen Zeitung. Die doppelte Freiwilligkeit habe sich bewährt. Demnach können Reservisten nur dann zum Dienst herangezogen werden, wenn sowohl sie selbst als auch ihre Arbeitgeber zustimmen. Das Verteidigungsministerium plant, verpflichtende Reserveübungen einzuführen.
0: Die Nachrichten wurden bereitgestellt von Radio Aktuell. 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
1: Die aktuellen Temperaturen: Köln und Bonn 22 Grad, Hamburg 18, Bremen 20, in Berlin messen wir 19, in Dresden 18 Grad, Frankfurt am Main und Stuttgart 20 Grad, München und Erfurt 18 und in Münster sind es 20 Grad. Sonne und Wolken wechseln sich heute ab. Im Südwesten und an den Küsten gibt es dabei viel Sonne. Im östlichen Mittelgebirgsraum sowie im Süden Bayerns kann es dagegen noch gebietsweise Regenschauer geben, vereinzelt auch mit Gewitter. Die Höchstwerte liegen heute zwischen 19 und 27 Grad. Auch morgen bleibt es wechselhaft. Im Nordwesten und Westen erwarten wir wieder Regenschauer. Auch kräftige Gewitter mit Unwetterpotenzial sind möglich. Das Ganze dann bei maximal 27 Grad.
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0: Hier ist ERF Yes und ich habe jetzt The Prodigal für euch auf der Playlist stehen. Und wenn ihr jetzt gerade an verloren gehen und wieder nach Hause finden denkt, kann ich euch sagen, ja, ihr liegt goldrichtig, genau in diese Richtung geht's. Josiah Queen singt super ehrlich über Umwege im Leben, über Sehnsucht und diesen Moment, wenn die Gnade größer ist als all das, was jemals schiefgelaufen ist. Hier sind die Highlights des Textes von The Prodigal von Josiah Queen für euch.
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2: Ich verliere mich in dem Gedanken, dass ich nicht von dieser Welt bin. Also mache ich mich auf den Weg zurück ins Paradies. Auch wenn das nicht einfach wird. Aber dieser Weg führt mich zurück zu dir. Und deshalb renne ich nach Hause, wie der verlorene Sohn. Ich will nicht meine Seele dabei verlieren, Dingen nachzujagen, die mich nicht direkt zu dir führen, Gott. Ich will mein Gesicht nicht verlieren. Wenn ich dir von Angesicht zu Angesicht gegenüberstehe, wirst du mir sagen, gut gemacht. Willkommen zu Hause. Deshalb renne ich nach Hause, wie der verlorene Sohn. Josiah Queen, The Prodigal.
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1: The Prodigal, Josiah Queen bei ERF. Yes. 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Das ist nämlich Strings and Heart, die der gute Mann im Gepäck hat. Und von denen spiele ich euch jetzt einfach den nächsten Song. 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
1: Freude ist nicht die Abwesenheit von Schmerz, sondern die Gegenwart Gottes. Teilhard de Chardin.

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1: Wenn man draußen unterwegs ist, im Wald, auf einem Spaziergang oder in den Bergen, dann fällt ja oft auf, wie erstaunlich kreativ die Natur ist. Da wachsen Pflanzen aus kleinen Felsspalten, mächtige Wurzeln ziehen sich durch den Boden und jeder Baum scheint einzigartig zu sein. Für mich steckt darin mehr als nur Zufall. Die Bibel beginnt mit den Worten: Am Anfang schuf Gott den Himmel und die Erde. Dieser Gedanke passt für mich genau zu dem, was wir in der Schöpfung entdecken können. Etwas Großes, Kreatives und Wunderbares. Bei all der Schönheit und Vielfalt der Natur fällt es mir leichter, an einen genialen Schöpfer zu glauben, als an einen bloßen Zufall. Wie geht es dir damit? Siehst du in der Schöpfung eher Zufall oder die Handschrift Gottes?
0: Der Spruch des Tages steht in der Bibel. Bibellesen auf bibleserver.com.

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1: Ich bin Jerome Nussbaum. Bundesforschungsministerin Beer gerät wegen ihrer Äußerung zur BAföG-Reform immer mehr unter Druck. Jusos Chef Türmer bezeichnete Beers Zweifel im Deutschlandfunk als skandalös.
2: Sie wiederhole so wörtlich saudumme Klischees über Studierende, die nebenher arbeiten gehen sollten. Außerdem sei die Behauptung ungeheuerlich, wonach es in den Regierungsfraktionen Widerstände gegen eine Erhöhung der Bezüge gebe, sagte der Jusos-Chef. Er kenne in der SPD niemanden, der das Vorhaben ablehne. Beer hatte in einem Interview Erhöhungen beim BAföG infrage gestellt. Wenn in der Pflege und beim Elterngeld gekürzt werden solle, könne man nicht an anderer Stelle große zusätzliche Leistungen versprechen, so die Ministerin. Außerdem sagte sie, es sei kein Drama, wenn Studenten neben dem Studium jobben. Ulrike Klein, Redaktion.
1: Von dem Sondervermögen der Bundesregierung für Infrastruktur und Klimaschutz sind im vergangenen Jahr noch 13 Milliarden Euro übrig geblieben. Eigentlich waren Ausgaben von gut 37 Milliarden Euro vorgesehen. Laut dem Monitoring-Bericht des Bundesfinanzministeriums wurden am Ende lediglich 24 Milliarden ausgezahlt. Die Rede ist von Anlaufschwierigkeiten. Dennoch rechnet das Finanzministerium mit einem spürbaren Wachstumsimpuls. Das Sondervermögen in Höhe von insgesamt 500 Milliarden Euro ist auf 12 Jahre angelegt. Der ukrainische Präsident Zelensky fordert neue Friedensgespräche mit Russland vor dem Winter. Im Interview mit dem US-Sender CBS verwies er auf eine verbesserte strategische Lage der Ukraine und sagte, Russland verliere zunehmend die Initiative auf dem Schlachtfeld.
3: Nach seinen Worten habe sich der Vormarsch der russischen Truppen verlangsamt. In den nächsten Monaten solle ein Weg gefunden werden, um miteinander zu sprechen, so Zelensky. Dazu müsse der Druck auf den russischen Präsidenten Putin verstärkt werden. Zelensky kritisierte dabei, dass die USA wegen der hohen Ölpreise Sanktionen gegen Russland gelockert haben. An den Verhandlungen sollten sich nach seinem Willen europäische Staaten beteiligen. Noah Ulrich, Redaktion.
1: In der Diskussion über eine Zusammenarbeit mit der AfD hat Sachsen-Anhalts FDP-Spitzenkandidatin Hüskens die Haltung ihrer Partei verteidigt. Die FDP habe nicht vor, mit Parteien zusammenzuarbeiten, die außerhalb des Grundgesetzes stünden, sagte sie der ARD. Gleichzeitig schloss sie aber nicht aus, in Parlamenten mit der AfD abzustimmen. In Kommunalparlamenten geschehe dies bereits, so Hüskens. Wenn die AfD sinnvolle Anträge einbringe, gebe es kaum Diskussionen. Arbeitgeberverbände haben sich dagegen ausgesprochen, Bundeswehrreservisten zum Dienst zu verpflichten. Man müsse die Anforderungen von Bundeswehr und Wirtschaft sorgfältig abwägen, sagte der Präsident der Bundesvereinigung der Deutschen Arbeitgeberverbände, Dulger, der Frankfurter Allgemeinen Zeitung. Die doppelte Freiwilligkeit habe sich bewährt. Demnach können Reservisten nur dann zum Dienst herangezogen werden, wenn sowohl sie selbst als auch ihre Arbeitgeber zustimmen. Das Verteidigungsministerium plant, verpflichtende Reserveübungen einzuführen.
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1: Die aktuellen Temperaturen: Köln und Bonn 22 Grad, Hamburg 18, Bremen 20, in Berlin messen wir 19, in Dresden 18 Grad, Frankfurt am Main und Stuttgart 20 Grad, München und Erfurt 18 und in Münster sind es 20 Grad. Sonne und Wolken wechseln sich heute ab. Im Südwesten und an den Küsten gibt es dabei viel Sonne. Im östlichen Mittelgebirgsraum sowie im Süden Bayerns kann es dagegen noch gebietsweise Regenschauer geben, vereinzelt auch mit Gewitter. Die Höchstwerte liegen heute zwischen 19 und 27 Grad. Auch morgen bleibt es wechselhaft. Im Nordwesten und Westen erwarten wir wieder Regenschauer. Auch kräftige Gewitter mit Unwetterpotenzial sind möglich. Das Ganze dann bei maximal 27 Grad.
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ERF Yes am 1. Juni, einem Monat, in dem sich das ein oder andere ändert. Und ihr kennt das sicher alle. Ihr habt online irgendetwas abgeschlossen. Ein Abo, einen Vertrag. Und dann wollt ihr aus der ganzen Geschichte wieder raus. Und plötzlich ist das wie so ein Labyrinth. Irgendwo tief im Menü, hinter drei Unterseiten, gibt's vielleicht einen Link. Aber auch nur vielleicht, wie ihr aus diesem Vertrag wieder rauskommt. Puh. Ab dem 19. Juni ist damit Schluss, denn dann müssen Online-Anbieter einen Widerrufsbutton direkt auf ihrer Seite einbauen. Gut sichtbar das Ganze, einfach nutzbar. Und der Gedanke dahinter ist, kündigen soll genauso so einfach sein wie abschließen. Puh, da fällt einem ein kleiner Stein vom Herzen, oder? Und dann kommt noch so ein Ding, das richtig nach Zukunft klingt in diesem Monat. Energy Sharing. Ab heute soll es leichter werden, überschüssigen Solarstrom mit dem Nachbarn oder der Hausgemeinschaft zu teilen. Wenn ihr das vertraglich regelt und einen Smart Meter habt, kann es eigentlich auch schon losgehen. Das sind zwei Regelungen im Juni und ein paar weitere hätte ich noch für euch nach nur einem Song.

Ihr habt ERF Yes im Ohr mit dem zweiten Teil vom Juni-Update. Ab dem 19. Juni könnt ihr bei Ärztinnen und Ärzten eine kostenlose erste Kopie eurer Behandlungsunterlagen verlangen. Also eure Akte, ohne dass ihr für die erste Kopie extra zahlen müsst. Das gibt euch einfach mehr Überblick, was so los ist, wann ihr da wart, was da behandelt wurde. Und ganz ehrlich, mehr Klarheit im eigenen Gesundheitskram, das kann hier und da schon mal Gold wert sein. Und dann ist da noch das Thema Gehaltstransparenz. Die EU will, dass Gehaltsunterschiede, vor allem zwischen Frauen und Männern, kleiner werden. Ziel ist einfach mehr Fairness. In Deutschland muss dafür das bestehende Gesetz angepasst werden. Ein konkreter Entwurf ist laut Bericht noch nicht da, aber die Richtung ist klar. Arbeitgeber müssen für Jobs Gehaltsspannen angeben und einfach transparenter sein. Wenn ich mir das alles mal so angucke, was diesen Monat Neues auf uns zukommt, der Widerrufsbutton, Energy Sharing, Patientenakte, Gehaltstransparenz, dann ist das irgendwie so ein gemeinsamer Nenner, oder? Sachen sollen nachvollziehbarer werden. Vielleicht ist das ein guter Satz für uns und für diesen Monat. Es muss nicht alles perfekt sein, aber ein bisschen klarer darf es werden.

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0: bin. Auf ein Wort.
1: Ich sage euch, wie es ist, wenn jemand zu mir kommt, auf meine Worte hört und danach handelt. Das ist wie bei einem Menschen, der ein Haus mit festem Fundament auf einen Felsen baut. Wenn es dann zu einer Überschwemmung kommt und die Wellen gegen das Haus schlagen, dann steht das Haus fest, weil es solide gebaut wurde. Wer aber hört und nicht danach handelt, gleicht einem Menschen, der ein Haus ohne Fundament baut. Wenn dann die Flut kommt, stürzt das Haus ein. Und es bleibt nichts als ein Trümmerhaufen.
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1: Diese gute Nachricht hat mir ERF-Yes-Hörerin Sarah aus Tostedt in der Nordheide zugesandt, denn das hier ist direkt bei ihr um die Ecke passiert. Letzte Woche, am Montagnachmittag, gab es auf der Zugstrecke zwischen Tostedt und Buchholz einen Böschungsbrand und der hat zu einer Oberleitungsstörung geführt. Wie Buchholz aktuell berichtet, wurde ein Metronomzug und ein ICE evakuiert und dann ist etwas passiert, das man sich eigentlich kaum noch traut zu erwarten. Ein Edeka-Mitarbeiter kriegt das Ganze mit, ruft einfach seinen Chef an und fragt, ob er irgendwie helfen könne. Und der Chef sagt sofort, ja sicher, machen wir das. 2 Paletten Wasser, Schatten, Sitzplätze, Toiletten. Der Supermarktparkplatz wird zur Betreuungsstation für rund 1000 Leute. DRK und Johanniter sind vor Ort, Ersatzbusse werden organisiert. Also das volle Rundum-Sorglos-Paket, könnte man sagen. Richtig, richtig starke Sache. Und der Mitarbeiter vom Edeka sagt nur, hey, wir sind eine Dorfgemeinschaft und da hilft man sich untereinander. So muss es sein.

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1: Ich bin Silke Rech. Bundeskanzler Merz und NRW-Ministerpräsident Wüst haben bei einem CDU-Treffen in Meschede Geschlossenheit demonstriert. Merz lobte die Arbeit der nordrhein-westfälischen Landesregierung.
2: Er bezeichnete sie als Vorreiter bei Themen wie künstlicher Intelligenz und Staatsmodernisierung. Wüst wies erneut Spekulationen über einen möglichen Wechsel im Kanzleramt zurück und betonte seine volle Unterstützung für den Kanzler. Beide Politiker erhielten bei der Veranstaltung langen Applaus. Timo Wiesner, Redaktion.
1: Die Waffenruhe im Konflikt zwischen dem Iran und den USA bleibt brüchig. Nach amerikanischen Luftangriffen im Iran meldeten die iranischen Revolutionsgarden einen Vergeltungsschlag auf einen US-Stützpunkt. Gleichzeitig laufen weiter Gespräche über eine Verlängerung der Waffenruhe. Die Sorge vor einer erneuten Eskalation des Konflikts bleibt groß. Nach dem Nein zu einer Olympia-Bewerbung zeigen sich die Gegner der Pläne in Hamburg zufrieden. Beim Referendum hatten rund 55% gegen eine Bewerbung für die Sommerspiele gestimmt. Die Linke fordert nun, dass sich der Senat stärker um Themen wie Wohnungsbau kümmert. Die SPD zeigte sich enttäuscht, betonte aber, dass wichtige Projekte in Hamburg auch ohne Olympia weiter umgesetzt werden sollen. Die Beiträge zur gesetzlichen Rentenversicherung könnten ab 2028 deutlich steigen. Nach einer neuen Finanzschätzung wird ein Beitragssatz von 19,9% erwartet. Aktuell liegt er bei 18,6%. Grund dafür sind vor allem die steigenden Rentenausgaben, weil immer mehr Menschen aus den geburtenstarken Jahrgängen in den Ruhestand gehen. Bis 2027 soll der Beitragssatz nach den aktuellen Berechnungen stabil bleiben. Verteidigungsminister Pistorius hat bei der Aussetzung einer umstrittenen Abmeldepflicht für wehrhaftige Männer möglicherweise seine Befugnisse überschritten. Das geht laut ARD aus einem Gutachten des Wissenschaftlichen Dienstes des Bundestags hervor. Demnach könnte die entsprechende Verfügung rechtswidrig sein. Das Gutachten empfiehlt dem Ministerium, die Regelung zurückzunehmen.
0: Die Nachrichten wurden bereitgestellt von Radio Aktuell. 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
1: Die aktuellen Temperaturen in Köln, Bonn 23 Grad, in Hamburg 19, in Bremen und Berlin 20, in Dresden 19, in Frankfurt am Main 21, in Stuttgart 20, in München 18, in Erfurt und Münster 21 Grad. Heute wechselnd bewölkt, im Südwesten und an den Küsten viel Sonne. Im östlichen Mittelgebirgsraum sowie im Süden Bayerns anfangs noch gebietsweise schauerartiger Regen, vereinzelt gewittrig, allmählich nachlassend. Höchstwerte 19 bis 27 Grad. Morgen erst vielerorts freundlich und trocken. Im Westen ziehen aber Schauer und teils kräftige Gewitter auf, die sich später auch in Richtung Mitte und Südwesten ausbreiten. Die Temperaturen erreichen 20 bis 27 Grad.

Hier ist ERF. Yes, am Montag und vielleicht kennt ihr das. Man hat so ein Wort im Kopf, zum Beispiel Kaiserschnitt, und denkt sofort an OP. Stressig, irgendwie scary. Und genau deswegen lohnt sich die neue ERF Yes Reportage. Da sieht man nämlich mal, wie so ein Kaiserschnitt im Krankenhaus wirklich abläuft und wie viel Ruhe, Handwerk und Herz da drin steckt. Ich begleite Dr. Yvonne Völkel, die ist Oberärztin für Gynäkologie und Geburtshilfe an den Landill-Kliniken hier in Wetzlar, und ich bin dabei bei einem echten Arbeitstag und kann euch direkt sagen, diese Frau ist so toll. Wirklich empathisch, gleichzeitig maximal professionell. In den Kommentaren schreiben viele auch genau das. Eine Ärztin, die man sich wirklich wünscht, der man sich anvertrauen kann. Und ich glaube, das ist eigentlich so das Wichtigste, oder? Und dann ist da natürlich noch dieser Moment gewesen. Klar, die Geburt von Levi, der erste Schrei. Plötzlich ist da neues Leben. Und Leute, ich sag's euch, da musste ich echt kurz schlucken. Also, da habe ich ein Tränchen verdrückt, weil das so ein besonderer Moment war. Ich krieg gerade schon wieder Gänsehaut, wenn ich nur drüber spreche und drüber nachdenke. Übrigens durfte ich auch selbst ran. An einer Geburtspuppe habe ich zusammen mit einer Hebamme quasi eine Entbindung trainiert. Und was im Video vielleicht ganz lustig aussieht, hat mich doch ein wenig Ehrfurcht gelehrt. Also ich sag nur Respekt vor jedem und jeder, die das täglich macht. Das ist nochmal eine ganz andere Ebene. 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
1: Schau nicht mehr in den Rückspiegel, denn vor uns liegt eine freie Straße. Wir haben schon zu viele Tage in der Einöde verschwendet, statt im Licht zu leben. Dann sind wir halt ein paar Mal falsch abgebogen. Diese Lektion müssen wir alle lernen. Das sind Erfahrungen, die wir mitnehmen. Wir alle teilen diese Geschichte miteinander, denn jeder hat das schon erlebt. Diesen Weg müssen wir nicht alleine bestreiten. Jeder trägt einen zerbrochenen Heiligenschein. Aber wir sind auf dem Weg nach Hause. Wenn du mitkommen willst, dann sag's einfach. Du bist eingeladen zu einem großen Fest. Der ganze Himmel wartet schon auf dich. 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

0: Schönen guten Tag. Wir starten mit dem Album der Woche bei ERF. Yes, Runs in the Blood heißt die gute Platte von der Band Cochran and Company. Die kommt aus den USA, machen Popmusik mit einem Soul- und Blues-Anstrich und haben zumindest in den USA schon einige Radio-Hits gelandet. Ihr aktuelles Album ist gerade erst erschienen und Samuel, du hast schon ein bisschen reingehört. Erzähl doch mal, was erwartet uns da?
1: Ja, uns erwartet großes Leben veränderndes.
0: Oh, das klingt gut.
1: Denn wie der Albumtitel, ne, es sagt Runs in the Blood, es geht bis ins Blut, es geht ans Eingemachte. Es geht wirklich um Lebensveränderung, aber natürlich auch erstmal um die Frage, kann ich mich eigentlich überhaupt verändern? Und ich kenne diese Frage gut und dann kommen auch noch diese zusätzlichen inneren Stimmen, die dann sagen, ne, du änderst dich niemals, du bist und bleibst so, wie du jetzt gerade bist. Mhm. Aber der Leadsänger Michael Cochran ist fest davon überzeugt, dass Veränderung möglich ist und er hat auch einen Beweis dafür.
0: Na, da bin ich gespannt. Schieß los. Wie lautet dieser Beweis?
1: Ja, nicht so gierig, ne? Ja, aber klar, der Beweis, so sagt Michael Cochran, ist er selbst. Denn im Titeltrack Runs in the Blood singt er von seinem eigenen Leben, wie es vorher war und was dann passiert, als Gott reingekommen ist. Und er ist der Beweis dafür, dass Gottes Kraft quasi bis in sein Blut gedrungen ist und von innen heraus alles verändert hat.
0: Okay, und ich nehme mal an zum Positiven.
1: Genau.
0: Sehr gut. Wie drückt er das musikalisch aus?
1: Ja, also ich mag ja E-Gitarren und der Song startet auch mit einem eingängigen E-Gitarren-Intro. Da hat er also schon mal alles richtig gemacht. Und dann übernimmt seine raue Soul-Stimme und es wird emotional. Das sitzt und geht ins Blut.
0: Na, dann lassen wir es mal in unser Blut. Hier ist Runs in the Blood, der Titeltrack vom Album der Woche von Cochran and Company bei ERF.

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1: Ich bin Silke Rech. Bundeskanzler Merz und NRW-Ministerpräsident Wüst haben bei einem CDU-Treffen in Meschede Geschlossenheit demonstriert. Merz lobte die Arbeit der nordrhein-westfälischen Landesregierung.
2: Er bezeichnete sie als Vorreiter bei Themen wie künstlicher Intelligenz und Staatsmodernisierung. Wüst wies erneut Spekulationen über einen möglichen Wechsel im Kanzleramt zurück und betonte seine volle Unterstützung für den Kanzler. Beide Politiker erhielten bei der Veranstaltung langen Applaus. Timo Wiesner, Redaktion.
1: Die Waffenruhe im Konflikt zwischen dem Iran und den USA bleibt brüchig. Nach amerikanischen Luftangriffen im Iran meldeten die iranischen Revolutionsgarden einen Vergeltungsschlag auf einen US-Stützpunkt. Gleichzeitig laufen weiter Gespräche über eine Verlängerung der Waffenruhe. Die Sorge vor einer erneuten Eskalation des Konflikts bleibt groß. Nach dem Nein zu einer Olympia-Bewerbung zeigen sich die Gegner der Pläne in Hamburg zufrieden. Beim Referendum hatten rund 55% gegen eine Bewerbung für die Sommerspiele gestimmt. Die Linke fordert nun, dass sich der Senat stärker um Themen wie Wohnungsbau kümmert. Die SPD zeigte sich enttäuscht, betonte aber, dass wichtige Projekte in Hamburg auch ohne Olympia weiter umgesetzt werden sollen. Die Beiträge zur gesetzlichen Rentenversicherung könnten ab 2028 deutlich steigen. Nach einer neuen Finanzschätzung wird ein Beitragssatz von 19,9% erwartet. Aktuell liegt er bei 18,6%. Grund dafür sind vor allem die steigenden Rentenausgaben, weil immer mehr Menschen aus den geburtenstarken Jahrgängen in den Ruhestand gehen. Bis 2027 soll der Beitragssatz nach den aktuellen Berechnungen stabil bleiben. Verteidigungsminister Pistorius hat bei der Aussetzung einer umstrittenen Abmeldepflicht für wehrhaftige Männer möglicherweise seine Befugnisse überschritten. Das geht laut ARD aus einem Gutachten des Wissenschaftlichen Dienstes des Bundestags hervor. Demnach könnte die entsprechende Verfügung rechtswidrig sein. Das Gutachten empfiehlt dem Ministerium, die Regelung zurückzunehmen.
0: Die Nachrichten wurden bereitgestellt von Radio Aktuell. 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
1: Die aktuellen Temperaturen in Köln-Bonn 23 Grad, in Hamburg 19, in Bremen und Berlin 20, in Dresden 19, in Frankfurt am Main 21, in Stuttgart 20, in München 18, in Erfurt und Münster 21 Grad. Heute wechselnd bewölkt, im Südwesten und an den Küsten viel Sonne. Im östlichen Mittelgebirgsraum sowie im Süden Bayerns anfangs noch gebietsweise schauerartiger Regen, vereinzelt gewittrig, allmählich nachlassend. Höchstwerte 19 bis 27 Grad. Morgen erst vielerorts freundlich und trocken. Im Westen ziehen aber Schauer und teils kräftige Gewitter auf, die sich später auch in Richtung Mitte und Südwesten ausbreiten. Die Temperaturen erreichen 20 bis 27 Grad.

0: Der Spruch des Tages.
1: Wenn man draußen unterwegs ist, im Wald, auf einem Spaziergang oder in den Bergen, dann fällt ja oft auf, wie erstaunlich kreativ die Natur ist. Da wachsen Pflanzen aus kleinen Felsspalten, mächtige Wurzeln ziehen sich durch den Boden und jeder Baum scheint einzigartig zu sein. Für mich steckt darin mehr als nur Zufall. Die Bibel beginnt mit den Worten: Am Anfang schuf Gott den Himmel und die Erde. Dieser Gedanke passt für mich genau zu dem, was wir in der Schöpfung entdecken können. Etwas Großes, Kreatives und Wunderbares. Bei all der Schönheit und Vielfalt der Natur fällt es mir leichter, an einen genialen Schöpfer zu glauben, als an einen bloßen Zufall. Wie geht es dir damit? Siehst du in der Schöpfung eher Zufall oder die Handschrift Gottes?
0: Der Spruch des Tages steht in der Bibel. Bibellesen auf bibleserver.com.

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1: Das Streben nach Vollkommenheit macht manche Menschen vollkommen unerträglich. Pearl S. Buck.

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feiert ERF Yes am 1. Juni, einem Monat, in dem sich das ein oder andere ändert. Und ihr kennt das sicher alle. Ihr habt online irgendetwas abgeschlossen, ein Abo, einen Vertrag. Und dann wollt ihr aus der ganzen Geschichte wieder raus. Und plötzlich ist das wie so ein Labyrinth. Irgendwo tief im Menü, hinter drei Unterseiten, gibt's vielleicht einen Link. Aber auch nur vielleicht, wie ihr aus diesem Vertrag wieder rauskommt. Puh. Ab dem 19. Juni ist damit Schluss, denn dann müssen Online-Anbieter einen Widerrufsbutton direkt auf ihrer Seite einbauen. Gut sichtbar das Ganze, einfach nutzbar. Und der Gedanke dahinter ist, kündigen soll genauso so einfach sein wie abschließen. Puh, da fällt einem ein kleiner Stein vom Herzen, oder? Und dann kommt noch so ein Ding, das richtig nach Zukunft klingt in diesem Monat. Energy Sharing. Ab heute soll es leichter werden, überschüssigen Solarstrom mit dem Nachbarn oder der Hausgemeinschaft zu teilen. Wenn ihr das vertraglich regelt und einen Smart Meter habt, kann es eigentlich auch schon losgehen. Das sind zwei Regelungen im Juni und ein paar weitere hätte ich noch für euch nach nur einem Song.

Ihr habt ERF Yes im Ohr mit dem zweiten Teil vom Juni-Update. Ab dem 19. Juni könnt ihr bei Ärztinnen und Ärzten eine kostenlose erste Kopie eurer Behandlungsunterlagen verlangen. Also eure Akte, ohne dass ihr für die erste Kopie extra zahlen müsst. Das gibt euch einfach mehr Überblick, was so los ist, wann ihr da wart, was da behandelt wurde. Und ganz ehrlich, mehr Klarheit im eigenen Gesundheitskram, das kann hier und da schon mal Gold wert sein. Und dann ist da noch das Thema Gehaltstransparenz. Die EU will, dass Gehaltsunterschiede, vor allem zwischen Frauen und Männern, kleiner werden. Ziel ist einfach mehr Fairness. In Deutschland muss dafür das bestehende Gesetz angepasst werden. Ein konkreter Entwurf ist laut Bericht noch nicht da, aber die Richtung ist klar. Arbeitgeber müssen für Jobs Gehaltsspannen angeben und einfach transparenter sein. Wenn ich mir das alles mal so angucke, was diesen Monat Neues auf uns zukommt, der Widerrufsbutton, Energy Sharing, Patientenakte, Gehaltstransparenz, dann ist das irgendwie so ein gemeinsamer Nenner, oder? Sachen sollen nachvollziehbarer werden. Vielleicht ist das ein guter Satz für uns und für diesen Monat. Es muss nicht alles perfekt sein, aber ein bisschen klarer darf es werden.

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1: Ich bin Silke Reich. Die Zuwanderung nach Deutschland ist 2025 deutlich zurückgegangen. Nach Angaben des Statistischen Bundesamtes lag die Nettozuwanderung bei rund 235.000 Menschen.
2: Das sind deutlich weniger als im Vorjahr mit rund 430.000. Insgesamt kamen etwa 1,48 Millionen Menschen nach Deutschland, während rund 1,25 Millionen das Land verließen. Als Hauptgrund nennen die Statistiker deutlich weniger Zuzüge aus wichtigen Herkunftsländern von Flüchtlingen wie Syrien, Afghanistan, der Türkei und der Ukraine. Noah Ulrich, Redaktion.
1: Die geplante Erhöhung des BAföG ist weiter offen. Die Bundesregierung macht derzeit keine feste Zusage für die Reform, die im Koalitionsvertrag vereinbart wurde. Aus der SPD kommt dafür deutliche Kritik. Sie warnt vor einem Schaden für die Koalition, falls die Union die geplante Anhebung der Studienförderung stoppt. Bundesentwicklungsministerin Radovan hat ihre geplante Reise in den Libanon kurzfristig aus Sicherheitsgründen abgebrochen. Nach einem Zwischenstopp auf Zypern trat sie die Rückreise nach Deutschland an. Hintergrund ist die verschärfte Lage im Libanon nach neuen israelischen Angriffen. Die Ministerin wollte sich vor Ort ein Bild von der Situation der vielen Binnenflüchtlinge machen. Nach dem Nein der Hamburger zu einer Olympia-Bewerbung wird über die Folgen diskutiert. Bürgermeister Tschentscher bedauerte das Ergebnis des Referendums, verteidigte aber die Entscheidung, die Bürger abstimmen zu lassen. Hamburg werde auch künftig große Sportveranstaltungen ausrichten. Die Linke fordert nun, mehr Geld in den Breitensport zu investieren. Die AfD in Niedersachsen darf weiter stärker vom Verfassungsschutz beobachtet werden. Das Verwaltungsgericht Hannover hat einen Eilantrag der Partei abgelehnt. Damit bleibt die Hochstufung zum Beobachtungsobjekt von erheblicher Bedeutung bestehen. Der Verfassungsschutz begründet das mit dem Verdacht auf verfassungsfeindliche Bestrebungen.
0: Die Nachrichten wurden bereitgestellt von Radio Aktuell. 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
1: Die aktuellen Temperaturen in Köln, Bonn 24 Grad, in Hamburg 22, in Bremen 21, in Berlin 22, in Dresden 21, in Frankfurt am Main 23, in Stuttgart 27, in München und Erfurt 22 und in Münster 24 Grad. Heute wechselnd bewölkt, im Südwesten und an den Küsten viel Sonne. Im östlichen Mittelgebirgsraum sowie im Süden Bayerns anfangs noch gebietsweise schauerartiger Regen, vereinzelt gewittrig, allmählich nachlassend. Höchstwerte 19 bis 27 Grad. Morgen erst vielerorts freundlich und trocken. Im Westen ziehen aber Schauer und teils kräftige Gewitter auf, die sich später auch in Richtung Mitte und Südwesten ausbreiten. Die Temperaturen erreichen 20 bis 27 Grad.

0: Prodigal.
1: The Prodigal, Josiah Queen bei ERF. Yes, und falls ihr euch denkt, boah, Josiah Queen, also den würde ich ja gerne mal live hören, habe ich da vollstes Verständnis für und eine gute Nachricht, denn ERF Yes holt Josiah Queen nach Deutschland zusammen mit GCM-Konzerten. Am 22. September wird er in Leverkusen auftreten und den Tag drauf am 23. 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Und wenn ihr sagt, Josiah Queen, das ist schon ziemlich cool, dann wartet mal ab, bis ihr hört, wer in der Vorband spielen wird. Das ist nämlich Strings and Heart, die der gute Mann im Gepäck hat. Und von denen spiele ich euch jetzt einfach den nächsten Song. Kleines Vorgeschmäckle dann auf den 22. September in Leverkusen und den 23. in Ludwigsburg.

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1: Niemand reißt ein Stück Stoff aus einem neuen Kleid, um damit ein altes zu flicken. Denn das neue Kleid wäre zerrissen und der Flicken würde nicht zu dem alten passen. Und niemand füllt neuen Wein in alte Weinschläuche. Der neue Wein würde die alten Weinschläuche platzen lassen, der Wein würde verschüttet und die Schläuche wären verdorben. Neuer Wein gehört in neue Weinschläuche. Aber keiner, der alten Wein trinkt, scheint neuen Wein zu wollen. Denn er sagt, der alte ist besser.
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1: Diese gute Nachricht hat mir ERF Yes-Hörerin Sarah aus Tostedt in der Nordheide zugesandt, denn das hier ist direkt bei ihr um die Ecke passiert. Letzte Woche, am Montagnachmittag, gab es auf der Zugstrecke zwischen Tostedt und Buchholz einen Böschungsbrand und der hat zu einer Oberleitungsstörung geführt. Wie Buchholz aktuell berichtet, wurde ein Metronomzug und ein ICE evakuiert und dann ist etwas passiert, das man sich eigentlich kaum noch traut zu erwarten. Ein Edeka-Mitarbeiter kriegt das Ganze mit, ruft einfach seinen Chef an und fragt, ob er irgendwie helfen könne. Und der Chef sagt sofort, ja sicher, machen wir das. 2 Paletten Wasser, Schatten, Sitzplätze, Toiletten. Der Supermarktparkplatz wird zur Betreuungsstation für rund 1000 Leute. DRK und Johanniter sind vor Ort. Ersatzbusse werden organisiert. Also das volle Rundum-Sorglos-Paket, könnte man sagen. Richtig, richtig starke Sache. Und der Mitarbeiter vom Edeka sagt nur, hey, wir sind eine Dorfgemeinschaft und da hilft man sich untereinander. So muss es sein.

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1: Ich bin Silke Rech. Die Zuwanderung nach Deutschland ist 2025 deutlich zurückgegangen. Nach Angaben des Statistischen Bundesamtes lag die Nettozuwanderung bei rund 235.000 Menschen.
2: Das sind deutlich weniger als im Vorjahr mit rund 430.000. Insgesamt kamen etwa 1,48 Millionen Menschen nach Deutschland, während rund 1,25 Millionen das Land verließen. Als Hauptgrund nennen die Statistiker deutlich weniger Zuzüge aus wichtigen Herkunftsländern von Flüchtlingen wie Syrien, Afghanistan, der Türkei und der Ukraine. Noah Ulrich, Redaktion.
1: Die geplante Erhöhung des BAföG ist weiter offen. Die Bundesregierung macht derzeit keine feste Zusage für die Reform, die im Koalitionsvertrag vereinbart wurde. Aus der SPD kommt dafür deutliche Kritik. Sie warnt vor einem Schaden für die Koalition, falls die Union die geplante Anhebung der Studienförderung stoppt. Bundesentwicklungsministerin Radovan hat ihre geplante Reise in den Libanon kurzfristig aus Sicherheitsgründen abgebrochen. Nach einem Zwischenstopp auf Zypern trat sie die Rückreise nach Deutschland an. Hintergrund ist die verschärfte Lage im Libanon nach neuen israelischen Angriffen. Die Ministerin wollte sich vor Ort ein Bild von der Situation der vielen Binnenflüchtlinge machen. Nach dem Nein der Hamburger zu einer Olympia-Bewerbung wird über die Folgen diskutiert. Bürgermeister Tschentscher bedauerte das Ergebnis des Referendums, verteidigte aber die Entscheidung, die Bürger abstimmen zu lassen. Hamburg werde auch künftig große Sportveranstaltungen ausrichten. Die Linke fordert nun, mehr Geld in den Breitensport zu investieren. Die AfD in Niedersachsen darf weiter stärker vom Verfassungsschutz beobachtet werden. Das Verwaltungsgericht Hannover hat einen Eilantrag der Partei abgelehnt. Damit bleibt die Hochstufung zum Beobachtungsobjekt von erheblicher Bedeutung bestehen. Der Verfassungsschutz begründet das mit dem Verdacht auf verfassungsfeindliche Bestrebungen.
0: Die Nachrichten wurden bereitgestellt von Radio Aktuell. 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
1: Die aktuellen Temperaturen in Köln, Bonn 24 Grad, in Hamburg 22, in Bremen 21, in Berlin 22, in Dresden 21, in Frankfurt am Main 23, in Stuttgart 27, in München und Erfurt 22 und in Münster 24 Grad. Heute wechselnd bewölkt, im Südwesten und an den Küsten viel Sonne. Im östlichen Mittelgebirgsraum sowie im Süden Bayerns anfangs noch gebietsweise schauerartiger Regen, vereinzelt gewittrig, allmählich nachlassend. Höchstwerte 19 bis 27 Grad. Morgen erst vielerorts freundlich und trocken. Im Westen ziehen aber Schauer und teils kräftige Gewitter auf, die sich später auch in Richtung Mitte und Südwesten ausbreiten. Die Temperaturen erreichen 20 bis 27 Grad.

Schönen guten Tag. Wir starten mit dem Album der Woche bei ERF. Yes, Runs in the Blood heißt die gute Platte von der Band Cochran & Company. Die kommt aus den USA, machen Popmusik.

0: verändern? Und ich kenne diese Frage gut und dann kommen auch noch diese zusätzlichen inneren Stimmen, die dann sagen, ne, du änderst dich niemals, du bist und bleibst so, wie du jetzt gerade bist. Mhm. Aber der Leadsänger Michael Cochran ist fest davon überzeugt, dass Veränderung möglich ist. Und er hat doch einen Beweis dafür.
1: Na, da bin ich gespannt. Schieß los. Wie lautet dieser Beweis?
0: Ja, nicht so gierig, ne? Ja, aber klar, der Beweis, so sagt Michael Cochran, ist er selbst. Denn im Titeltrack Runs in the Blood singt er von seinem eigenen Leben, wie es vorher war und was dann passiert, als Gott reingekommen ist. Und er ist der Beweis dafür, dass Gottes Kraft quasi bis in sein Blut gedrungen ist und von innen heraus alles verändert hat.
1: Okay, und ich nehme mal an zum Positiven.
0: Genau.
1: Sehr gut. Wie drückt er das musikalisch aus?
0: Ja, also ich mag ja E-Gitarren und der Song startet auch mit einem eingängigen E-Gitarren-Intro. Da hat er also schon mal alles richtig gemacht. Und dann übernimmt seine raue Soul-Stimme und es wird emotional. Das sitzt und geht ins Blut.
1: Na, dann lassen wir es mal in unser Blut. Hier ist Runs in the Blood, der Titeltrack vom Album der Woche von Cochran & Company bei ERF. Yes.

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1: Wer hat dir erzählt, dass du schwierig zu lieben seist? Wer hat dir erzählt, dass du nicht gut genug seist? Wer hat dein Herz gebrochen und dich glauben lassen, dass du ohne ihn oder sie nichts wert wärest? Wer hat dir all deine Fröhlichkeit gestohlen? Wer hat dich fast die Klippen runtergestoßen? Du brauchst die Arme dieser Person nicht, um vollwertig zu sein. Du bist mehr als genug. Um das zu erkennen, muss man kein Genie sein. Sarah Reeves, More Than Enough.
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Hier ist ERF. Yes, am Montag und vielleicht kennt ihr das. Man hat so ein Wort im Kopf, zum Beispiel Kaiserschnitt, und denkt sofort an OP. Stressig, irgendwie scary. Und genau deswegen lohnt sich die neue ERF Yes Reportage. Da sieht man nämlich mal, wie so ein Kaiserschnitt im Krankenhaus wirklich abläuft und wie viel Ruhe, Handwerk und Herz da drin steckt. Ich begleite Dr. Yvonne Völkel, die ist Oberärztin für Gynäkologie und Geburtshilfe an den Landill-Kliniken hier in Wetzlar. Und ich bin dabei bei einem echten Arbeitstag und kann euch direkt sagen, diese Frau ist so toll. Wirklich empathisch, gleichzeitig maximal professionell. In den Kommentaren schreiben viele auch genau das. Eine Ärztin, die man sich wirklich wünscht, der man sich anvertrauen kann. Und ich glaube, das ist eigentlich so das Wichtigste, oder? Und dann ist da natürlich noch dieser Moment gewesen. Klar, die Geburt von Levi, der erste Schrei. Plötzlich ist da neues Leben. Und Leute, ich sag's euch, da musste ich echt kurz schlucken. Also, da habe ich ein Tränchen verdrückt, weil das so ein besonderer Moment war. Ich krieg gerade schon wieder Gänsehaut, wenn ich nur drüber spreche und drüber nachdenke. Übrigens durfte ich auch selbst ran. An einer Geburtspuppe habe ich zusammen mit einer Hebamme quasi eine Entbindung trainiert. Und was im Video vielleicht ganz lustig aussieht, hat mich doch ein wenig Ehrfurcht gelehrt. Also ich sag nur Respekt vor jedem und jeder, die das täglich macht. Das ist nochmal eine ganz andere Ebene. 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
1: Ich bin Silke Reich. Der Iran hat die Verhandlungen mit den USA vorerst gestoppt. Nach Angaben iranischer Medien reagiert Teheran damit auf die anhaltenden israelischen Angriffe im Libanon und im Gazastreifen.
2: Solange die Angriffe andauerten, werde es keine Gespräche geben. Zudem kündigte der Iran an, eine mögliche Sperrung der wichtigen Schifffahrtsroute Straße von Hormus weiterzuprüfen. Die Entwicklung sorgt international für Besorgnis. Auch die Ölpreise sind nach den Ankündigungen deutlich gestiegen. Timo Wiesner, Redaktion.
1: Die verurteilte Rechtsextremistin Mala Svenja Liebig soll aus Tschechien nach Deutschland ausgeliefert werden. Das hat ein Gericht in Pilsen entschieden. Liebig hatte sich gegen die Auslieferung gewehrt und erklärt, sie fürchte Nachteile im deutschen Strafvollzug. Liebig kann innerhalb von 3 Tagen Beschwerde einlegen. Sie sitzt derzeit in Auslieferungshaft in Tschechien. Der Bundesagentur für Arbeit droht in diesem Jahr offenbar ein deutlich höheres Defizit als bisher erwartet. Medienberichten zufolge rechnet die Bundesregierung mit einem Minus von mehr als 5 Milliarden Euro. Die Bundesagentur selbst soll sogar von bis zu 8 Millionen Euro ausgehen. Gründe sind die schwache Wirtschaftslage und steigende Arbeitslosenzahlen. Dadurch fallen die Ausgaben für Arbeitslosengeld höher aus als geplant. Die Rentenversicherung rechnet in den kommenden Jahren mit steigenden Beiträgen. Nach der aktuellen Frühjahrsfinanzschätzung könnte der Beitragssatz bis 2029 auf 20% steigen. Derzeit liegt er bei 18,6%. Hintergrund sind unter anderem die wachsenden Ausgaben, wenn die geburtenstarken Jahrgänge in Rente gehen. Wie stark die Beiträge tatsächlich steigen, hängt auch von der wirtschaftlichen Entwicklung und geplanten Reformen der Bundesregierung ab. Bei der Meisterfeier des FC Arsenal in London sind 6 Menschen durch Messerangriffe verletzt worden. Ein Mann musste mit lebensbedrohlichen Verletzungen ins Krankenhaus gebracht werden. Sein Zustand ist inzwischen stabil. Die Polizei nahm insgesamt 24 Personen fest, unter anderem wegen Körperverletzung, Drogenbesitzes und sexueller Nötigung. Tausende Fans hatten zuvor friedlich den Gewinn der englischen Fußballmeisterschaft gefeiert.
0: Die Nachrichten wurden bereitgestellt von Radio Aktuell. 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
1: Die aktuellen Temperaturen in Köln-Bonn 25 Grad, in Hamburg und Bremen 21, in Berlin 19, in Dresden und Frankfurt am Main 23, in Stuttgart und München 24, in Erfurt und Münster 22 Grad. In den kommenden Stunden im Südosten und Osten wechselnd oder gering bewölkt, sonst im Verlauf aus Westen zunehmend bewölkt und in der Nacht im äußersten Westen und Nordwesten gebietsweise Regen. Morgen erst vielerorts freundlich und trocken. Im Westen ziehen aber Schauer und teils kräftige Gewitter auf, die sich später auch in Richtung Mitte und Südwesten ausbreiten. Die Temperaturen erreichen 20 bis 27 Grad.

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1: Der Teufel mag uns verklagen, als wären wir die allerschlechtesten Menschen. Wir werden dennoch die Gerechten sein. Martin Luther.

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2: Wenn man draußen unterwegs ist, im Wald, auf einem Spaziergang oder in den Bergen, dann fällt ja oft auf, wie erstaunlich kreativ die Natur ist. Da wachsen Pflanzen aus kleinen Felsspalten, mächtige Wurzeln ziehen sich durch den Boden und jeder Baum scheint einzigartig zu sein. Für mich steckt darin mehr als nur Zufall. Die Bibel beginnt mit den Worten: Am Anfang schuf Gott den Himmel und die Erde. Dieser Gedanke passt für mich genau zu dem, was wir in der Schöpfung entdecken können. Etwas Großes, Kreatives und Wunderbares. Bei all der Schönheit und Vielfalt der Natur fällt es mir leichter, an einen genialen Schöpfer zu glauben, als an einen bloßen Zufall. Wie geht es dir damit? Siehst du in der Schöpfung eher Zufall oder die Handschrift Gottes?
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1: Die stille Heiterkeit ist das glückliche Erbteil derer, die im Gefühl ihres Nichts alles als ein reines Geschenk Gottes betrachten. Hermann Heinrich Grafe.

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Vater unser im Himmel, geheiligt werde dein Name, dein Reich komme, dein Wille geschehe, wie im Himmel so auf Erden. Unser tägliches Brot gib uns heute und vergib uns unsere Schuld, wie auch wir vergeben unseren Schuldigern. Und führe uns nicht in Versuchung, sondern erlöse uns von dem Bösen. Denn dein ist das Reich und die Kraft und die Herrlichkeit in Ewigkeit.

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1: Ich lebe oft im Takt meines Kalenders. Montag, die Woche beginnt, aber innerlich bin ich noch nicht ganz da. Freitag, endlich Wochenende. Winter, ja, irgendwie durchhalten. Sommer, kurz aufatmen, bevor es wieder zu heiß wird. Vieles läuft einfach in festen Rhythmen und ehrlich gesagt hinterfrage ich das selten. Dabei steht schon ganz am Anfang in der Bibel, Gott sprach, am Himmel sollen Lichter entstehen, um den Tag von der Nacht zu unterscheiden. Sie sollen Zeichen sein, anhand derer die Jahreszeiten und die Jahre bestimmt werden. Dieser Gedanke beschäftigt mich. Ordnung, Rhythmus, Zeiten, all das scheint nicht zufällig zu sein. Vielleicht braucht unser Leben genau das. Lichtpunkte zur Orientierung, einen Wechsel von Arbeit und Ruhe, von Anfang und Pause. Mich fasziniert der Gedanke, dass hinter diesem Rhythmus kein kalter Ablauf steckt, sondern ein Gott, der sich Gedanken darüber gemacht hat, wie Leben gelingen kann.
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